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2: Ja, und es ist der Anfang eines neuen Wochenendes. Herzlich willkommen, liebe Live-Family, herzlich willkommen, liebe Hörer, zum Start ins Wochenende. Ja, und den hat ja dann schon begonnen, mein Kollege der Jürgen mit den Club-Sounds. Ja, und fahren wir natürlich gleich weiter voll unter Dampf. Mit der Diskothek Live Radio Show, dem Live Revival auf Radio Fips. Und ab 22 Uhr dann mein Kollege, der Thorsten Jodert, unser Nachtschwärmer. Ja, ihr seht, volle Pulle, vollgepacktes Programm zum Start ins Wochenende auf Radio Fips. Natürlich könnt ihr mich im Studio ebenfalls erreichen. Habt dazu mehrere Möglichkeiten. Per Telefon, WhatsApp oder Signal. Und da haben wir eine Nummer für Telefon, WhatsApp und Signal. Und das wäre die 07161, also Vorwahl von Göppingen. Dann die Rufnummer 914-2424. Telefon, WhatsApp und Signal. Also könnt ihr mal per WhatsApp auch eine Text- oder Sprachnachricht schicken. Nochmals die Nummer 07161 914 2424 oder dann einfach eine E-Mail an unsere E-Mail-Adresse studio@radiofips.de. Ich wünsche euch auf jeden Fall für die nächsten zwei Stunden recht viel Spaß, viel Vergnügen und natürlich schöne Memories, schöne Erinnerungen an unsere Zeit. An die Zeit der Diskothek Live Göppingen. Ja, und ebenfalls herzlich willkommen Peter, unser ehemaliger Chef bzw. Inhaber der ehemaligen Diskothek Live Göppingen. Ja, sitzt bestimmt zu Hause am Radio und ist mit dabei. Ach ja, starten wir. Und was haben wir heute? Was haben wir heute? Freitag haben wir heute. Ice Cube. Friday.

Jetzt Rose Roars and the Car Wash. Ja, fällt mir ein, muss ich morgen auch wieder machen. Das Auto waschen und sauber machen und alles drum und dran. Ja, Car Wash, der TÜV, der wartet bei mir. Naja, okay, ja, Samstag, Waschtag, Autowaschtag, ne? Ach ja. Aber jetzt haben wir erst Party. And the Groovefunkel Remix. And you remember? 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

and Groovefunkel. Groovefunkel Remix. Ah, denn ich habe wieder eine Nachricht erhalten aus den Vereinigten Staaten. Und zwar hat mir der Kies Rieder geschrieben. Und zwar schreibt er: schönen Freitag. Shout out an Peter, Gudrun, Tyron, Barbara und ganz Deutschland. Es ist immer toll, das Wochenende mit der Radiosendung zu beginnen. Ich wünsche Ihnen ein wunderschönes, ruhiges Wochenende. Ja, Kies, the same to you, say a big shout out to you and your family and thanks for the message. Okay, it's today, not Friday, and not Saturday, it's Never Friday, but that's Saturday love.

0: Namen im Sprechen scheint es da nicht so ganz zu haben, der Jermaine Stewart. The word is out, also ihm fehlen die Worte. Und dann meint er noch, don't talk dirty to me. Nun habe ich eine ganz, ganz klein wenig eine andere Meinung. Wieso auch nicht, ne?
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Also ich würde das Don't würde ich weglassen. Ne? Talk dirty to me, Jermaine Stewart. Und dann noch Shock, shock, shock, shock, shock. Rock your body. Sind wir heute wieder eindeutig zweideutig.

Ja, Work Your Body haben wir erst heute Morgen im Studio gemacht. Ja, Work Your Body. Klein wenig Sport gemacht. Nächste Nummer, aber vorher gehen noch Grüße raus. Und zwar nach Österreich, ins Vorarlberggebiet zu Anita Kersten. Anita, ganz liebe Grüße aus deiner alten Heimatstadt, aus Göppingen. Ebenfalls ganz liebe Grüße an die Anita Dannemann, an die Karin Nuber, an die Anna Göring-Weibier, an die Lore Kiforiuk, ebenfalls nach Uingen, ganz, ganz liebe Grüße, gehen dann auch noch nach Göppingen in die Schlossstraße, ins Café Tater zu meiner Lieblingswirtin, zur Hotte. Hotte, ganz, ganz liebe Grüße aus dem Studio 2. Zu dir runter ins Café Tatort und hab viel Spaß und alles Gute und Grüße an dich, dein Team und deine Gäste. Und das ist Cameo!

0: Lang ist es her. 1986. Why you treat me so bad at the Club Nouveau? Yeah, it's weekend. It's a weekend party. And the party that's going on. Und vorher haben wir aber noch...
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0: 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Und wir starten die zweite Stunde der Diskothek Live Radio Show, das Live Revival auf Radio FIPS. Und vorher gehen nochmals ganz liebe Grüße runter in den Schwarzwald zur Sabrina. Ganz, ganz, ganz liebe Grüße zu dir, Sabrina. Ebenfalls dann ganz liebe Grüße, big shout out to United States of Texas. Tyron Willis, a big, big shout out to you. Und dann haben wir noch Mark S. Day Rucke. A big shout out from Germany to you. Und wir starten nächste Nummer. Ja, du hast es ausgemacht. Du hast es ausgemacht. Hast es damals ausgemacht. Und heute sieht's genauso aus. You made a change in my life. And the Mark Case.

0: Oh, yeah.
1: Ein wunderschöner Titel. This is a love song and infinity. Und ja, wenn wir gerade dabei sind bei den langsameren Liedern, kommen zwei. Machen wir zwei zum Schmusen. Ne? Ach ja, waren das schöne Zeiten.
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flow. Nicht die beste, aber war auch ganz gut. M2Me, Time Me Up. Aber er gehört zu den Besten. Ja, man denkt immer, er ist ganz schön verpeilt, aber er ist ein cleverer Junge, Snoop

Also ich weiß nicht, wie es euch dabei geht, aber das ist ein Rhythmus, da muss, wo man einfach mit muss. Ne? Man kann da nicht ruhig sitzen bleiben. Also man wippt da richtig mit. Also wirklich eine gute Nummer. Badass und Snoop Dogg. Ja, von der Death Band hätte ich ebenfalls noch eine Nummer. Und die geht auch ganz gut ab. Keep it live. The Death Band.

Keep It Live, die Dance Band, das ist auch eine richtig geile Nummer, ja? Und ja, wir sind mitten im Start am Wochenende. Ja, jetzt haben wir noch ganz genau so 21,5 Minuten und dann kommt mein Kollege, der Nachtschwimmer, der Thorsten Judert, aber vorher hauen wir die 22 Minuten noch was raus. Ah, das ist der Woudini. Woudini Megamix. 7 Minuten, 3 Sekunden, das Beste von Woudini.

Na, ist ganz gut geworden. Na, Boutini und Megamix. So, und jetzt hätten wir noch 1987. Nehmen wir den Club nochmal, ne? Und diesmal mit Lean on Me.

Und kurz vor Ende gehen noch ganz liebe Grüße an die Claudia Adenaya und an die Irene Lindner. Sowie an die Nicole und natürlich auch noch an die Gudrun. Und nicht zu vergessen, mein Ex-Kollege, der Jörg. Ganz liebe Grüße aus dem Studio 2.

87, der Klappnero und The Lady on Me. Bleiben wir gerade bei 87 und das ist dann Jack Stanley.

0: Das ist auch gewesen. Ich habe noch einen Titel, habe ich noch für euch. Ich darf mich jetzt schon von euch verabschieden und ja, aber jetzt heißt dranbleiben. Mein Kollege, der Thorsten Jodert, unser Nachtschwärmer, hat wieder ganz tolle Sachen in puncto Elektronik, elektronische Musik für euch dabei. Und ganz besonders darf ich euch empfehlen, morgen Abend ab 20 Uhr der Nightclub bis in die frühen Morgenstunden, also mindestens bis 24 Uhr, geht's morgen richtig, richtig ab mit meinen zwei DJ-Kollegen. Also morgen Abend nur zum Empfehlen der Nightclub. Und da sollte der mit dabei sein, denn sonst verpasst da was. Also kann ich euch jetzt schon versprechen, denn der Jürgen, der hat mir da schon einiges verraten. Also morgen Abend mit dabei sein und natürlich jetzt dranbleiben für unser Nachtschwärmer, für den Thorsten Jodert. Und das Beste aus der Elektroszene. Ich sag dann Dankeschön fürs Zuhören. Wenn ihr Lust habt, können wir uns morgen Mittag, am Sonntagmittag von 13 bis 16 Uhr wiederhören, wenn es wieder heißt Oldies but Goldies auf Radio Fips. Ansonsten dann nächsten Freitag und bis dahin sage ich dann Tschüss, Servus und bye bye. Kiss and say goodbye. Macht's gut, bis zum nächsten Mal.
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0: Da sind Düben dabei, leck mich am Arsch.
1: Sie haben davon gehört, aber noch nie einen gesehen.
0: Abwarten, ne?
2: Abwarten, genau.

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Einen wunderschönen guten Morgen, liebe Radio Fips Hörerinnen und Hörer. Ihr hört die Early Bird Morning Show wieder mit einer Extra-Ausgabe. Und ihr fragt euch, ist Richie Larasolo tatsächlich wieder so früh aus dem Bett gefallen? Ja, extra für euch habe ich den Wecker um 5 Uhr klingeln lassen. Oh, und diesmal hat er mich tatsächlich geweckt. Das ist unglaublich. Aber ich habe trotzdem gesagt, weil so viele Leute gefragt haben, kannst du nicht etwas früher anfangen bei den heißen Sommermonaten? Da stehen wir doch lieber früher auf und nützen die kühlen Stunden und können lüften und können Radio hören und können dann schon gemütlich frühstücken anfangen. Ach ja, gibt so viele Dinge, die man so früh am Morgen schon machen kann und dann den restlichen Tag gemütlich auf dem Sofa verbringen kann in der kühlen Wohnung, bevor man sich dann in die Hitze begibt vielleicht. Machen wir mit der guten Laune weiter. Ich hoffe, ihr habt gute Laune und ein Fun Fact. Laut Langzeitstudien haben Menschen im Juli die höchste natürliche Grundstimmung des Jahres. Na dann wollen wir das auch mal mit Little Big Town, mit Hey There Sunshine bestätigen lassen. Oder? Viel Spaß!

ein sanfter Einstieg in die Early Bird Morning Show mit Little Big Town. Hey there, Sunshine. Und Vogelgesang ist ja sonntags messbar intensiver, weniger Lärm. Dafür haben die Vögel mehr Bühne. Also gut, wenn die Vögel heute Frühschicht haben und alles geben, nun ist Sonntag wohl ihr kleines Open-Air-Festival. Das liegt wohl an der Evolution. Nothing but thieves. Evolution. Viel Spaß.

Evolution, Nothing But Thieves. Auch nicht schlecht. Und Pfirsiche enthalten angeblich Stoffe, die die Denkflexibilität steigern. Also, wenn ihr heute vielleicht einen Pfirsich esst oder vielleicht auch ich, könnten wir danach vielleicht auch ein Gedicht schreiben oder zumindest ein sehr kreatives Einkaufszettelchen. Darüber sollten wir mal reden mit den Bleachers. Und zwar We Should Talk.

Bleachers mit dem Titel We Should Talk. Und Hunde reagieren auf die ruhigere Sonntagsatmosphäre und sind messbar gelassener. Ich bin heute auch relativ gelassen. Ach ja, also ist euer Hund heute besonders entspannt? Guck mal, ich bin so entspannt, dass ich schon die Wörter verdrehe. Also ist euer Hund heute besonders entspannt? Klar, Sonntag ist ja auch ein Wellness-Tag ohne Bademantel. Ja, und das ist besser als zuvor. Better Before von Brian Fallon and the Painkillers. Viel Spaß.

Better Before von Brian Fallon and the Bane Killers. Sonntagsspaziergänge senken Stress doppelt so effektiv wie an Werktagen. Also wenn ihr heute rausgeht, ist das quasi ein Spaziergang mit Bonuslevel Natur und Sonntag gleich Superkraft. Aber bitte, bei der Hitze geht im Wald spazieren. Macht einen Waldspaziergang. Oder wie man heute neudeutsch ja auch sagt, Waldbaden. Egal, ich habe was von Europe und zwar One on One. Auch anscheinend neu.

Europe, One on One. Und ja, es gibt schon Leute, die sind wach. Und zwar der Klaus aus Eislingen. Der schreibt mir per WhatsApp hier ins Studio. Guten Morgen, Richie, einen lieben großen Studio. Gruß, Klaus. Ja, Klaus, vielen Dank. Grüße zurück. Ich glaube, du hattest auch heute Morgen schon zum Frühstück etwas Honig. Denn Honig macht ja angeblich wach. Ein kleiner Löffel Honig am Morgen kann die Konzentration steigern, heißt es. Also ist wahrscheinlich Honig euer natürlicher Wachmacher und schmeckt natürlich besser als jeder Wecker. Und da der Klaus ja auch ein Läufer ist, habe ich jetzt den nächsten passenden Titel gleich auch aufliegen. Hast du einen richtigen Moment geschrieben, Klaus. Und zwar Silent Running von Gary Private und Caitlin Gray. Viel Spaß und ihr kennt den Titel.

Gary Private und Caitlin Gray mit Silent Running. Und vorher hatten wir es ja von den Hunden. Jetzt kommen wir mal zu den Samtpfoten, zu den Katzen. Nämlich Katzen schnurren sonntags öfter. Sie reagieren nämlich ebenfalls auf die entspannte Stimmung am Sonntag. Also, wenn eure Katze heute schnurrt wie ein kleiner Motor, liegt es nicht nur unbedingt an euch. Es liegt am Sonntag. Naja, okay. Vielleicht doch ein bisschen an euch. Und jetzt habe ich was von John Muirhead, I Tried Love. Viel Spaß. I tried.

I Tried Love von John Meyerhead. Ja, ihr fragt euch, wie der Klaus mich denn erreicht hat. Ja, per WhatsApp unter der Telefonnummer 0716194424 erreicht ihr mich im Studio, entweder natürlich telefonisch oder unter derselbigen Nummer per WhatsApp. Ansonsten eine E-Mail an studio@radiofips.de. Ich wiederhole die Nummer nochmal, die 0716194424. Und ich hau jetzt noch einen drauf mit der entspannten Stimmung bei Hunden, bei Katzen, sogar Pflanzen können das tun. Ja, Pflanzen reagieren positiv auf ruhige Umgebungen. Sonntags wachsen sie nämlich minimal schneller, also ein bisschen schneller. Also, wenn eure Pflanze heute besonders gut aussieht, liegt es daran, dass Sonntag ihr Beauty-Tag ist, ganz ohne teure Cremes. Und sonntags ist ja auch irgendwie so der kirchliche Sonntag. Da gibt es auch ein neues Lied von Melanie Martinez, The Vatican. Viel Spaß!

Ach ja, Melanie Martinez, der Vatikan. Und ich hoffe, ihr habt euch gestern eine Wassermelone noch gekauft, denn Wassermelone enthält Stoffe, die das Wohlbefinden steigern. Also ein Stück Wassermelone am Sonntag ist wie ein kleiner Urlaub im Mund, nur ohne knirschenden Sand. Ansonsten könnte ich ja da ausflippen. Freaking Out von Mitchie Gander. Viel Spaß.

Michigan, freaking out. Und Schildkröten sind Frühaufsteher. Schildkröten starten ihren Tag oft früher als andere Tiere. Also falls ihr, so wie ich, heute ganz langsam in die Gänge gekommen seid, keine Sorge, selbst Schildkröten sind manchmal früher wach als wir. Und wenn sie sich verlieren, können sie sich nebenbei auch schon wieder aufheben, weil so langsam wie sie sind, können sie sich auch wieder greifen. Irgendwie passt der nächste Titel, Can't Lose Me, von Amanda Marshall. Viel Spaß.

Amanda Marshall, Can't Lose Me. Und schon 5 Minuten Lieblingsmusik am Morgen erhöhen die Tageszufriedenheit. Also ihr hört Radio Fips, also habt ihr die 5 Minuten mindestens schon drin. Also der Tag kann nur gut werden.

Oliver Tree mit Alien Boy. Ach, manchmal verwirrt mich dieser abrupte Musikschluss oder das Ende, wie auch immer. Der Duft von Brot macht freundlich. Menschen reagieren auf frisches Brot, auf frischen Brotduft mit mehr Hilfsbereitschaft. Ich würde auch gerne helfen beim Brotbacken. Also wenn ihr Brötchen holt, seid ihr danach automatisch netter. Wissenschaftlich bewiesen, Bäckereien sind die wahren Friedensstifter oder zumindest die, die auch daheim backen. It's called Freefall von Rainbow Kitten Surprise kommt jetzt.

It's called Free Fall von Rainbow Kitten Surprise. Und Pinguine haben beste Laune bei mildem Wetter. Und die Pinguine zeigen angeblich mehr Spielverhalten, wenn es nicht zu kalt ist. Also, falls ihr heute gute Laune habt, seid ihr quasi der Pinguin des Südens. Mildes Wetter, gute Stimmung. Keeping your heads above water. The Jayhawks.

The Jayhawks, keeping your heads above water. Ja, und Sonntagsruhe verlängert das Leben. Also Menschen, die regelmäßig entspannen, leben statistisch gesehen länger. Also mal nichts tun und zack, Lebenszeit gewonnen. Das ist die effizienteste Gesundheitsmaßnahme überhaupt. Und bevor ich jetzt in die nächste Sendung reingebe, Morning Rebel Radio, nochmal der Hinweis: unter 07161 914 2424 erreicht ihr mich im Studio, entweder telefonisch oder unter derselbigen Nummer natürlich auch per WhatsApp. Ansonsten eine E-Mail an studio@radiofips.de. Und jetzt habe ich was von Yes, der geht fast 6 Minuten, der Titel, und zwar Turnaround Situation. Und damit ist die Early Bird Morning Show Spezial schon wieder zu Ende. Tschüss!

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Guten Morgen, ihr Rebellen der frühen Stunde. Am Mikrofon für euch ist Richie Larasolo hier auf Radio Fips. Ihr hört Morning Rebel Radio und der 12. Juli hat eine ganz eigene Energie. Ein bisschen Sommer, ein bisschen Geschichte, ein bisschen kulinarischer Wahnsinn. Genau das lieben wir hier und ich hoffe auch ihr hier bei Morning Rebel Radio. Und wir starten entspannt warm mit einem Hauch von Juli-Magie und natürlich mit Musik, die den Tag sofort nach vorne schiebt. Also, ich hoffe, ihr habt euren Hafen Kaffee bereit. Sortiert eure Füße und öffnet euer Herz. Denn es geht nämlich jetzt los. Und die erste Stunde gehört natürlich auch ganz euch. Und ich habe einen Titel und der heißt Sweet July von Take That. Ach so, bevor ich es vergesse, unter 07161 914 24 24 erreicht ihr mich natürlich telefonisch im Studio oder unter derselbigen Nummer auch per WhatsApp. Ansonsten eine E-Mail an studio@radiofips.de. Ich wiederhole die Nummer nochmal, die 07161 914 24 24. Und jetzt nehmt das Take That mit Sweet July. Viel Spaß!

0: Take that, sweet July.
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0: Und zwar, heute fliegen wir jetzt mal kurz nach Uganda und ganz ohne Mückenstiche. Forscher haben nämlich dort ein natürliches Mittel entdeckt, das Katzenminze enthält und ähnlich gut wirkt wie das bekannte DEET, also DEET. Nur günstiger, einfacher herzustellen und für viele Menschen zugänglich. Also wenn ein Kraut aus dem Garten helfen kann, Krankheiten wie Malaria einzudämmen, dann ist das eine Nachricht, die man gerne weitersagt. Und wir hören jetzt von Winona, Kentucky Queen. Und danach hören wir 52 Mädels. Und zwar von den, in den 70er Jahren gab es ja diese hochgesteckten Haare. Die nannte man ja nach diesem B-52-Bomber, also the B-52s. Und 52 Girls kommt nach Winona, Kentucky Queen. Viel Spaß.

0: 52 Girls von The B-52s und davor war, Kentucky Queen von Wynonna und der Country-Song, der war richtig schön. Den habe ich mir sogar jetzt markiert, mal für eine Special-Sendung, meine Lieblingssongs sozusagen aus Morning Rebel Radio.
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0: Und jetzt schauen wir mal in das Jahr 1776 zurück, denn am 12. Juli 1776 sticht nämlich James Cook in See. Seine Karten haben Europa ordentlich aufgefrischt. Ein Forscher, der dachte, ich schau mal, was hinterm Horizont liegt. Heute würde man sagen, der Mann hatte mehr Abenteuerlust als jeder andere Algorithmus. Und jetzt hören wir von Preston Pablo Dive. Viel Spaß.

Dive von Preston Pablo. Und wer heute Morgen denkt, sein Frühstück wackelt, keine Sorge, das gehört so. Denn am 12. Juli feiert man in den USA den Tag des Wackelpuddings. Ein Forscher der 1930er hätte vermutlich behauptet, das Zeug sei ein vollwertiges Frühstück. Wenn's nach mir geht, ist es eher ein rebellischer Start in den Tag. Man löffelt etwas, das sich aktiv dagegen wehrt, gegessen zu werden. Ja, das ist kulinarischer Widerstand auf dem Teller. Und ja, Tori Rose kommt jetzt mit South of Southern. Und danach für die, die zu viel Zeit haben, Too Much Time on My Hands von Styx. Viel Spaß.

Sticks, too much time on my hands für die, die heute im Stress sind. Ja, der Uli hat mir geschrieben, einen wunderschönen guten Morgen, Uli und Waltraud in Lorch. Ich wink euch mal aus dem Studio 2 rüber zu eurem Frühstückstisch. Schön, dass ihr eingeschaltet habt und dabei seid. Und ich freue mich. Und ja, jetzt drehen wir das... Der Titel Sticks, Too Much Time on My Hands war von 1981. Jetzt drehen wir das Zeitrad vor in unsere Zeit, in Richtung unsere Zeit, und zwar um 5 Jahre, also von uns aus jetzt gesehen, 40 Jahre genau zurück, am 12. Juli 1986. Da war auf Platz 1 dieser Titel Modern Talking, Atlantis is Calling, SOS for Love. Viel Spaß!

12. Juli 1986, auf Platz 1 in Deutschland, Atlantis is Calling von Modern Talking. Und da der Uli mir vorher auch geschrieben haben, dass sie im Stress sind, weil heute Nachmittag die Family im Haus ist, Full House, macht euch keinen Stress. Der Tag, der ist wie Gold.

Rabe und das Palastorchester. Ein Tag wie Gold. Also, Uli Waltraut, macht euch den Tag zu Gold. Und der Klaus hat mir vorher schon geschrieben, und ich habe dann geschrieben, das baue ich dann in der ersten Stunde ein, hier bei Morning Rebel Radio auf Radio Fips. Am Mikrofon für euch ist übrigens Richie Larisolo. Und Klaus hat mir geschrieben, das ist keine gute Nachricht, eigentlich eher ein Veranstaltungshinweis, denn am Samstag, den 25.07.2026, findet der Sommernachtslauf in Rechbergkhausen statt. Veranstaltet vom Sparta-Team auf der ehemaligen Bahntrasse, und es sind noch Startplätze frei. Also anmelden. Wir sehen uns, schreibt der Klaus. Ja, ich hoffe, wir sehen uns da tatsächlich. Und ich bin ja ein total entspannter Moderator und ja, Smooth Operator in der Max 9K, also known as Max 9000 Remix von Sade. Smooth Operator. Viel Spaß.

0: Smooth Operator im Max 9000 Remix. Oh ja, auch ein schöner alter Song, mal wieder bisschen aufgefrischt und peppig.
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0: Und zwar, ein guter Morgen beginnt oft mit einem langen Atem. Und Deutschland hat gerade genau den. Denn die Lebenserwartung ist nach den harten Pandemiejahren wieder gestiegen. Neugeborene dürfen statistisch auf über 81 Jahre hoffen. Das ist nicht nur eine Zahl, sondern ein Zeichen dafür, dass Gesundheitssystem, Forschung und Alltag wieder stabiler werden. Ein stiller Aufwärtstrend, der Mut macht. Und jetzt habe ich von French Pulse, J'aime regarder le fil und dann nach von The Les Humphrey Singers, Mama Lou. Viel Spaß.

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Les Humphrey Singers, Mama Lou, aus dem Jahr 1973. Und davor kam von French Pulse, J'aime regarder le fil. Ach ja, und was Kulinarisches wieder, ein Pekan-Nusskuchen zum Frühstück. Das ist kein Dessert, das ist eine patriotische Pflicht, zumindest am 12. Juli. Die Südstaaten servieren den Kuchen morgens warm, damit der Tag direkt mit einem Zuckerschock beginnt. Also ich sage, wer so früh schon Shortcrust und Mais-Sirup feiert, hat die Kontrolle über sein Leben nicht verloren, sondern perfektioniert, denn ich bin ja auch ein Süßer. Und jetzt tanze ich auch für euch, genau jetzt, right now, Dance Right Now von Ne-Yo. Viel Spaß.

0: Dance Right Now von Neo. Ach ja. Und, ach, da...
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0: Da war doch noch was. Kam ein bisschen jetzt verzögert. Ja, Frankfurt Oder wird 1253 zur Stadt. Also Frankfurt an der Oder bekam am 12. Juli das Stadtrecht. Also 1253, nicht 1953. Also 1253, ich wiederhole es nochmal. 1253, da steht's. Achso, ihr seht's ja nicht, ist ja Radio. Ah. Also gut, kaum hat man Stadtrecht, schon kommen Händler, Marktbuden, Bier und Geschichten. Ein fröhlicher Tag für alle, die damals endlich sagen konnte, ich wohne in einer richtigen Stadt, nicht nur in einem Dorf mit Ambitionen. Und jetzt hören wir von Clay Aiken, Rewind. Viel Spaß. Ich schüttel euch wach. Ein bisschen Bass. Und er geht noch 5 Minuten, 15 Sekunden.

Rewind von Clay Aiken in dem Dave Odd Remix. Ah, auch nicht schlecht. Ich hoffe, ich habe euch jetzt richtig wachgeschüttelt. Und jetzt kommen wir zum Kalenderspruch des Tages. Und wenn so ein Spruch daherkommt, dann weiß man, der Sonntag hat Haltung. Und der Sonntagsspruch oder Kalenderspruch heißt: Sonntage sind dazu da, dem Leben zu zeigen, wer hier eigentlich das Sagen hat. Das klingt nach einem Forscher, der irgendwann gemerkt hat, dass man an einem Sonntag keine Weltformel lösen muss, außer vielleicht die Frage, ob man zuerst Kaffee trinkt oder einfach mal liegen bleibt. Aber Kaffee trinken und Radio Fips hören, das ist natürlich die Ideallösung. Also das macht den Sonntag nämlich genauso herrlich rebellisch, herrlich rebellisch. Der einzige Tag, an dem man den Alltag frech ins Gesicht grinst und sagt, heute nicht, mein Freund. Also Füße hoch, Krone richten und ja, in die nächste Stunde gehen mit Stella Lefty, mit Boston.

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2: Guten Morgen.

kleine historische Wendepunkte, große Freundschaftsideen oder kulinarische Staatsakte. Der 12. Juli ist ein Tag, der Geschichten schreibt. Also wir bleiben neugierig, bleiben wach und ich hoffe, ihr habt euren Kaffee bereitgestellt für die nächste Runde, denn wir bleiben gemeinsam unterwegs und zwar mit Peyton Howie, mit Truckbed und danach von The Dead South. In Hell, I'll be in good company. Viel Spaß!

0: 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In hell, I'll be in good company. In der Hölle bin ich in einer guten Gesellschaft. Ja, ich denke, das werde ich auch sein. Und davor von Peyton Howie, Drug Bed.
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0: Und zwar, in England wird der Spaziergang jetzt offiziell gefeiert. Wer dort einen Monat lang täglich 30 Minuten zu Fuß unterwegs ist, bekommt Gutscheine und Rabatte. Der Gesundheitsdienst NHS oder NHS sagt, Bewegung ist Gold wert und manchmal eben auch bares Geld. Eine kleine Idee mit großer Wirkung. Vielleicht sollten wir heute auch mal loslaufen. Und da schließen wir uns der Clique an. Und zwar Click von XO. Viel Spaß.

0: XO mit Klick.
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0: 1704, denn am 12. Juli 1704 wurde Stanislaus König von Polen mit schwedischer Rückendeckung. Politisch ein ziemliches Schachspiel, aber eines, das Handel und Austausch in Mitteleuropa stabilisierte. Ein Tag, der zeigt, manchmal bringt ein neuer König frischen Wind und weniger Drama als gedacht. Und jetzt hören wir von Diablo und Cameron Whitcomb, Would You Still Love Me im VIP-Mix. Viel Spaß!

Would You Still Love Me von Diplo und Diplo Cameron Whitcomb. Ja, Belgien feiert Pommes wie andere Länder Nationalfeiertage. Am 12. Juli wird mittags die Mayo geehrt wie ein Staatsoberhaupt. Wer da mit Ketchup auftaucht, begeht beinahe einen diplomatischen Zwischenfall. Ich sage, eine Portion belgische Fritz ist wie ein kleiner Staatsakt. Nur knuspriger. Und jetzt tanzen wir dazu. Und zwar von Madonna, Danceteria. Viel Spaß. Talk about it.

Madonna, Danceteria. Ja, von dem neuen Album von ihr. Oh, es sind einige schöne Titel dabei. Und ja, wir tanzen jetzt einfach mal schmutzig weiter. Aber bevor wir das tun, noch mal kurz die Telefonnummer 0716194424. Da erreicht ihr mich telefonisch im Studio, wenn ihr Grüße, Musikwünsche, irgendwas auf dem Herzen habt, wie auch immer. Oder natürlich unter derselbigen Nummer per WhatsApp. Ansonsten eine E-Mail an studio@radiofips.de. Ich wiederhole die Nummer nochmal, die 0716194424. Und jetzt machen wir Dirty Dancing, und zwar aber von Glockenbach und Estes. Viel Spaß!

Dirty Dancing von Glockenbach and Estes. Ach ja, und jetzt drehen wir wieder am Zeitrad. Und zwar um 30 bzw. um 20 Jahre zurück und schauen, was war am 12. Juli 1996 bzw. am 12. Juli 2006 in Deutschland in den Charts auf Platz 1. Und 1996 war es am 12. Juli, ja, waren es die Fugees mit Killing Me Softly with His Song. Und ja, passend jetzt zur WM, 12. Juli 2006, Sportfreunde Stiller mit 54, 74, 90 und 2006.

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0: Naja, Weltmeister werden wir dieses Jahr nicht mehr. Sportfreunde Stiller, 54, 74, 90, 2006 und davor Fugees mit Killing Me Softly, jeweils der Platz 1. Ja, 12. Juli 2006 beziehungsweise 12. Juli 1996.
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0: Ja, Einsamkeit ist ein stiller Begleiter unserer Zeit. Eine neue App namens Kino Lemon will das ändern, indem sie Menschen über ihre Lieblings-YouTube-Kanäle zusammenbringt. Ein ungewöhnlicher Ansatz, aber vielleicht genau der richtige. Gemeinsamkeiten finden, Gespräche beginnen, Freundschaften wachsen lassen. Manchmal reicht ein Klick, um sich weniger allein zu fühlen. Und jetzt hören wir von Lainey Wilson, I Would If I Could.

Rainy Wilson, I would if I could. Und wir hatten vorher in der ersten Stunde zum Frühstück diesen Pecan-Nusskuchen. Den gibt's jetzt auch zum Mittagessen, und zwar in Texas. Ja, nämlich mittags ist ein Kuchen mit Bourbon. Das ist kein Dessert, sondern Lebensstil. Die Texaner kippen am 12. Juli einen Schuss Whisky in den Pecan-Nusskuchen, damit der Nachmittag garantiert nicht langweilig wird. Ich nenne das... Ja, ich bin ich ja wohl. Schon vom Lesen bin ich ja schon betüdelt. Das schreiben Sie hier kulinarische Zivilcourage. Okay, Spaß beiseite. Wir hören jetzt noch mal ein bisschen was Romantisches. Missing You von John Wade. Viel Spaß.

Was für ein Moment, dieser Song Lost in France. Hat Bonnie Tyler 1976 zum ersten Mal weit über die Grenzen ihrer walisischen Heimat hinausgetragen. Eine Stimme, die man nicht verwechselt, ein raues Timbre, das gleichzeitig Kraft und Verlässlichkeit trägt. Genau diese Mischung hat sie zu einer Ikone gemacht. Bonnie Tyler ist diese Woche von uns gegangen. Und während wir hier gerade ihr früher Hit nachklingt, spürt man, wie viel Herzblut und wie viel Leben in dieser Stimme steckte. Sie war eine Künstlerin, die nie glatt sein wollte. Eine, die sich traute, anders zu klingen und genau damit Millionen Menschen berührt hat. Ihr Weg führte von kleinen Clubs in Swansea bis auf die großen Bühnen der Welt. Und natürlich denken viele heute an diesen einen Song, der wie ein musikalischer Vulkan aus ihr herausbrach. Total Eclipse of the Heart. Ein Titel, der Generationen begleitet hat. Bei Liebeskummer, bei großen Momenten, bei allem, was das Leben so an Dramatik bereithält. Wir erinnern heute an Bonnie Tyler, an die Frau mit der unverwechselbaren Stimme, an die Kämpferin, an die Geschichtenerzählerin. Ihre Musik bleibt, ihre Energie bleibt und dieses Gefühl, dass ein Song manchmal mehr sagt als 1000 Worte, bleibt auch. Im Anschluss jetzt hören wir das Lied, ja, das nicht nur ein Klassiker ist, sondern auch ein Denkmal an eine große Künstlerin. Total Eclipse of My Heart. Viel Spaß.

0: Bonnie Tyler, Total Eclipse of the Heart.
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0: Ja, und jetzt schauen wir mal in das Jahr 1879. Da gab es auch Schutzzölle. Nicht nur Trump kann das, sondern der Reichstag hat am 12. Juli 1879 nämlich auch Schutzzölle beschlossen. Wirtschaftlich gesehen ein kräftiger Schluck aus der Stabilitätsflasche. Die Industrie jubelt, die Arbeiter auch. Ein Tag, an dem Deutschland sagte, wir schützen unsere Leute und unsere Maschinen. Ja, und heute merkt man, dass das doch nicht so ganz alles funktioniert, wie sie sich's immer vorstellen. Und dafür hören wir jetzt We're American Made von Raylan und Red Atkins. Viel Spaß.

Raylan und Red Atkins, we're American made. Ja, und damit sind wir schon wieder am Ende der zweiten Stunde Morning Rebel Radio hier auf Radio Fips. Mein Name ist Richie Larisolo und wir gehen jetzt in die dritte Stunde Morning Rebel Radio und zwar mit Something Good, a Good Time von Jotto. Viel Spaß!

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2: Ja, guten Morgen.

Vera Blue mit Mace. Und damit sind wir in Stunde 3 der goldenen Phase des Vormittags bei Morning Rebel Radio. Jetzt

0: Riley Green und Hannah McFarland mit Go Again.
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0: Ja, Hessen investiert in Streuobstwiesen. Diesen alten, wunderschönen Kulturlandschaften, die Artenvielfalt, Obst und ja, Lebensraum, die das bieten. Mit neuen Förderprogrammen soll sie erhalten, gepflegt werden. Ein Stück Natur, das nicht nur Früchte trägt, sondern auch Geschichte. Eine Entscheidung, die nach Apfelduft und Zukunft riecht. Und apropos Zukunft, in der Vergangenheit hat Reinhold Heil, der Sänger, Keyboarder, von Spliff und von Nina Hagen Band, beziehungsweise auch dann von dem Projekt Cosa Rosa, auch Produzent von Nena, hat drei Alben von ihr produziert. Der hat auch ein Album für sich produziert und das ist seit 1996 sozusagen in der Schublade gelegen und es ist vor einer starken Woche ist es schon

rausgekommen, The Electric Heidiland. Und da habe ich jetzt einen Titel rausgesucht, den habe ich auch schon am Dienstag in der Wunschbox spielen lassen. Und zwar Bad Girl Bad. Viel Spaß!

0: von Spliff. Ja, ah, ja, schon davor Reinhold Heil aus dem neuen Album, aus dem neuen alten Album, das erst vor einer starken Woche erschienen ist, aber produziert wurde es ja schon im Jahre 1996, The Electric Heidiland, und ja, Freitag vor einer Woche wurde es veröffentlicht und daraus Bad Girl Bad.
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0: Und jetzt drehen wir wieder einige Jahrhunderte zurück ins Jahr 1790, denn die Franzosen haben am 12. Juli 1790 beschlossen, dass geistliche Staatsbeamte werden. Ein Reformschritt, der Europa wachgerüttelt hat. Man stellt sich vor, der Pfarrer mit Stempel und Formular, Bürokratie mit Weihwasser. Ein herrlich rebellischer Gedanke. Und jetzt hören wir Warren Siders mit The Days of My Life.

Days of My Life von Warren Siders. Und wer die erste Stunde Morning Rapper Radio gehört hat, hat das auch gehört mit dem Frühstückswackelpudding am Jelly-O Day. Ja, und abends am 12. Juli gibt es Trinks, die wackeln, bevor man selbst wackelt. Wackelpudding-Cocktails sind die einzige Bar-Idee, bei der der Trink schon betrunken aussieht, bevor man ihn überhaupt trinkt. Ist das Kunst oder Wahnsinn oder vermutlich beides, wie auch immer. Und jetzt hören wir Craig T. Koss mit I Can Feel It. Und dann gehen jetzt Grüße nach Berlin an den Frühstückstisch. Und zwar, ja, zu Markus, zur Dorit, Emmy, Entschuldigung. Und das Töchterchen. Ja, ja. Und da habe ich für euch Peter Fox alles neu für euch rausgesucht. Viel Spaß damit.

Alles neu von Peter Fuchs und davor I Can Feel It von Craig Tikos. Lassen wir es noch ausklicken. Oh. Jetzt ist vorbei. Und jetzt machen wir einen Chartrückblick wieder. Wie gewohnt, ja. Und jetzt um 10 Jahre zurück in der dritten Stunde. Am 12. Juli 2016 war auf Platz 1 in Deutschland Imani mit Don't Be So Shy. Und der aktuelle Platz 1 ist Shakira und Burna Boy mit Die Die. Und die zwei Titel, die kommen jetzt. Viel Spaß!

Shakira und Burna Boy mit Die Die und davor mit, Don't Be So Shy, Imani. Die, ja, der aktuelle Platz 1, Die Die. Aktuell Platz 1, Shakira und Burna Boy. Und vor 10 Jahren, am 12. Juli, Don't Be So Shy von Imani. Und wem das alles zu modern ist, den habe ich einen Sendungstipp. Und zwar ab 13 Uhr gibt es hier auf Radio Fips Oldies but Goldies. 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Und da habt ihr, wie gesagt, die Möglichkeit, Hits der 50er, 60er und 70er Jahre zu hören. Jetzt habe ich mich total verquatscht. Und ja, um 11 Uhr geht es ja auch weiter mit Faszination Blasmusik mit meinem Kollegen Martin Huttenlocher. Er hat heute Gäste im Studio. Da werde ich nachher nochmal ein bisschen was dazu sagen. Und bevor ich mir jetzt die Zunge abquatsche, lasse ich Till Lindemann Zunge singen. Viel Spaß. Zunge von Till Lindemann. Richtig rebellisch.

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0: Till Lindemann, Zunge. Schön rebellisch, der Song. Richtig geil. Entschuldigung, ist meine Meinung.
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0: Ja, Sommersonne, Freibad und ein kostenloser Hautcheck obendrauf im Berliner Prinzenbad können Besucher ihre Haut untersuchen lassen, um Hautkrebs früh zu erkennen. Eine einfache Idee, die Leben retten kann. Zwischen Pommes, Chlor und Liegewiese entsteht plötzlich ein Ort der Vorsorge. Das ist echte Gesundheitsnähe. Und jetzt verlieren wir uns in dich. Lost in Hume von George Roos.

blubbert's ja nicht schlecht. George Roos, Lost in You. Und jetzt gibt's wieder was Kulinarisches, und zwar eine Kuriosität. Poutine ist eine kanadische Spezialität, die am Pommes-Tag weltweit gefeiert wird. Also abends am 12. Juli wird's dann schwer im wahrsten Sinne. Poutine oder Pommes, Käsebruch, braune Soße, ein Gericht, das aussieht, als hätte ein Koch beschlossen, alle Kalorien des Tages in einen Teller zu bündeln. Absolut rebellisch, absolut leicht, niemals. Oh ja, Life is a Beach kommt jetzt von Tubby Love. Viel Spaß.

0: Tubby Love mit Life's Beach.
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2: Naja, Liechtenstein wird souverän und zwar im Jahre 1806 und da feiern wir mal ganz groß oder besser gesagt die ganz Kleinen. Am 12. Juli 1806 hat nämlich Liechtenstein beschlossen, so jetzt sind wir ein souveräner Staat und seitdem läuft's dort wie ein gut geöltes Uhrwerk. Klein, fein, unabhängig wie ein Taschenmesser, das immer funktioniert. Und jetzt packe ich einen Flachwitz aus. Warum stolpern so viele Menschen, wenn sie von Deutschland über die Alpen in die Schweiz wollen? Weil da liegt ein Stein. Okay, und jetzt hören wir Stella Lefty mit Good at Leaving. Viel Spaß.

Stella Lefty mit Good at Leaving. Ah, ja, und es haben wir schon wieder geschafft. 3 Stunden Morning Rebel Radio hier auf Radio Fips. Ich freue mich, dass ihr dabei wart. Hier mich 3 Stunden ertragen habt und 1 Stunde extra heute Morgen die Early Bird Morning Show mit etwas mehr Rockmusik ausgewählt, die neu reingekommen ist. Und ja, 3 Stunden Morning Rebel Radio voller guter Nachrichten, kurioser Küchenmomente, kleiner historischer Funken und natürlich jede Menge Musik, die den Sonntag hoffentlich auch trägt. Ich danke euch fürs Einschalten, fürs Mitfühlen, fürs Mitrebellieren und ja, gleich übernimmt ein Mann, der weiß, wie man eine Sonntagssendung musikalisch zum Leuchten bringt, nämlich Martin Huttenlocher mit seiner Sendung Faszination Blasmusik. Er hat nämlich heute auch wieder Gäste im Studio, und zwar den Musikverein Pfauendau. Denn die feiern ihr 100-jähriges Jubiläum, und zwar vom 24.07. bis zum 26.07., also Freitag 24.07. bis Sonntag 26.07. Zu Gast sind der Vorstand Uwe Wieland und Stefan Wühr, Trompeter, Sänger und Moderator. Und da könnt ihr euch überraschen lassen, was da alles kommt. Und wie gesagt, ab 13 Uhr gibt's die Sendung Oldies but Goldies mit meinem Kollegen Knut Irtinkauf, Hits der 50er, 60er und 70er Jahre. Da habt ihr auch die Möglichkeit, Musikwünsche, Grüße und so weiter reinzuschicken hier ins Studio. Ja, und ich verabschiede mich. Am Mikrofon für euch war Richie Larasolo. Und ich gehe jetzt nachher wahrscheinlich auch gleich baden. Ich mache es nämlich so wie Wiegald Boning. Der geht nämlich auch immer relativ oft und viel baden. Das habt ihr ja wahrscheinlich auch schon mitbekommen. Fast jeden Tag ist er irgendwo in einem Fluss oder in einem See unterwegs. Und ich übergebe jetzt zu Martin mit dem Titel Wir gehen baden.

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4: Einen recht schönen guten Morgen, liebe Blasmusikfreunde. Ich freue mich, Sie wieder mit feinster Blasmusik am heutigen Sonntag, den 12.07. zu begeistern. Blasmusik ist nicht nur Musik, es ist auch eine Leidenschaft oder ein Lebensgefühl. Schön, dass Sie meine Gäste sind. Danke auch an meinen Kollegen aus dem Studio 2, Richie Lerasolo, für seine tolle Übergabe zu mir zur Sendung. Und recht herzlichen Dank, und ich habe auch noch eine Überraschung für Sie. Ich habe nämlich zwei Studiogäste mir gegenüber sitzen, aber danach später, warum dass Sie da sind. Der Kontakt zu mir im Studio per WhatsApp unter 0716194424 oder auch per Mail an studio@radiofips.de. Jetzt wollen wir beginnen. Unter der musikalischen Leitung von Alexander Wurz wird das Erbe der Egerländer Musikanten weitergeführt und zugleich neu interpretiert. Zu Beginn der Sendung Alexander Wurz und die Egerländer Musikanten, das Original mit dem Marsch Junge Musikanten.

Ja, eine Live-Aufnahme. Lukas Buckmeier und seine böhmische Kameraden mit einem wunderbaren Titel Unser Glück, die Blasmusik. Und über die Blasmusik reden wir auch heute Morgen noch intensiv. Aber davor noch ein Titel von den neuen Die Scherzachtaler mit Spaß und Freude an der Blasmusik.

Die Schatzertaler mit Spaß und Freude an der Blasmusik. Und das haben auch sicherlich meine heutigen Studiogäste vom Musikfreien Frohsinn. Frohsinn, wie komme ich auf Frohsinn? Frohsinn sind wir heute beide.

0: Wenn wir hier sitzen, Musikverein Vorndau e.V., Sie haben nämlich ein ganz, ganz großes Jubiläum, 100 Jahre. Herzlich willkommen, ihr beide.
1: Guten Morgen.
2: Morgen, Martin.
0: Morgen, grüßt euch. 100 Jahre Musikverein Vorndau e.V., ein tolles Jubiläumswochenende. Ich sag's einfach jetzt vorab. Vom Freitag, den 24.07. bis Sonntag, 26.07.26 auf dem Festplatz in der Filzeckstraße in Vorndau. Und für die Hörer weiters weg, wo ist Vorndau?
2: Ja gut, Vorndau ist eigentlich die Perle des Filztals an der Achse gelegen zwischen Göppingen und Uhingen. Nicht zu verfehlen, Sie nehmen die B10 Ausfahrt Vorndau und Schloss Filzig, fahren durch den wunderschönen Ort an der Erberten Stiftskirche vorbei, immer Richtung Schloss Filzig und rechts dann am Ortsausgang ist unser Festplatz mit einem großen Festzelt nicht zu verfehlen. Und wir würden uns auf ganz, ganz viele Besucher an diesem Wochenende freuen.
0: Das Tolle ist ja, der Festplatz liegt ja an Verkehrsbeschilderung Schloss Filzig. Wenn man da nachfährt, fährt man praktisch direkt am Festplatz vorbei, wenn ich es richtig weiß.
1: So ist es, Martin, genau.
0: Super.
1: Nicht zu verfehlen.
0: Jetzt stellt euch noch kurz vor, Uwe, du als...
1: Ja, guten Morgen, liebe Blasmusikfreunde. Der Musikverein Vorndau bedankt sich bei Radio FIPS mit der Sendung Faszination Blasmusik für die heutige Einladung. Mein Name ist Uwe Wieland, Vorstand Musik. Begleitet werde ich dann von meinen Kolleginnen im Vorstand, die Petra Beckert, zuständig für die Finanzen, und die Ulrike Wühr, zuständig für die ganze Verwaltung und Schriftabwicklung. Ja, wir feiern in zwei Wochen, wie gesagt, vom 24.07. bis 26.07. unser 100-jähriges Jubiläum mit einem großen Zeltfest auf der Festwiese in Vorndau. Wir freuen uns jetzt schon auf viele Gäste zu unserem Blasmusikwochenende. Alle wichtigen Informationen zum Festwochenende erfahren Sie, liebe Zuhörer, im Laufe der heutigen Sendung.
0: Jawohl, toll, Uwe, hast super gemacht. Nebenan sitzt ja kein Unbekannter, also wir kennen uns schon lange. Der Stefan Würr ist Trompeter, Flügelhornist, Sänger und Moderator. Herzlich willkommen auch in meiner Sendung, lieber Stefan.
2: Martin, ganz herzlich willkommen auch von mir, ja. Bevor wir jetzt richtig loslegen, hätte ich vorher gefragt, würde man ganz gern einen Gruß loswerden. Unsere Tubistin, die Dagmar Clement, feiert heute Geburtstag. In diesem Sinne, liebe Dagmar, ganz, ganz herzlichen Glückwunsch zu deinem Geburtstag und danke, dass du uns an der Tuba immer treu bist. Und wenn wir schon beim Bedanken sind für unser Fest, wir möchten uns natürlich bei allen Unterstützer, Sponsoren, Mitarbeiter bedanken und natürlich auch beim OBM Alex Meyer für die Schirmherrschaft und... ganz, ganz wichtig, vielen Dank unserer Bezirksamtsleiterin, der Chrissy Berger, die für die Vereine da ist, die für uns da ist. Liebe Chrissy, Dankeschön an dieser Stelle auch von uns heute hier bei Faszination Blasmusik. Dankeschön.
0: Also ihr habt da was Gigantisches vor. Ich meine, man wird nur einmal 100 Jahre Musikverein Vorndau. Wenn man so durch den Kreis Göppingen fährt, überall fallen mir ja die gelben Schilder, die Plakate auf, wo man dann sieht, was so Freitag, Samstag, Sonntag alles geschieht. Aber ich würde einfach sagen, wir sagen nochmal den Termin genau für alle Hörerinnen und Hörer, dass sie es wissen genau, vom Freitag, den 24.07. bis Sonntag, den 26.07. feiert der Musikverein Vorndau ihr großes Jubiläum, 100 Jahre. Und jetzt würde ich einfach starten, dass wir den Freitag beginnen. Und Stefan, machst du das dann,
2: ja,
0: oder?
2: Okay. Also Freitagabend, das passt eigentlich zu dieser Sendung Faszination Blasmusik. Wir beginnen freitagabends mit der Blaskapelle Charivari, eine bekannte Blaskapelle aus dem Remstal, eine sehr moderne Formation, die in ihrem ersten Teil traditionelle böhmisch-mährische Blasmusik zum Besten gibt und dann im zweiten Teil auch moderne Musik, Pop-Rock-Hits mit Gesang, alles, was man sich vorstellen kann, was eine Blaskapelle, die auch im Cannstatter Wasen unterwegs ist, einfach auf die Bühne zaubert. Ein lohnendes Programm für jeden und die können Karten erwerben bei uns in Vorndau im ehemaligen Salon Rosi an der Stiftskirche oder bei jedem Musiker und Sie können natürlich auch im Internet die Karten erwerben.
0: Bin ich jetzt dran wieder unter www.eventfrog.de. Einfach reingehen, oben bei Suchen steht oben dran, einfach eingeben Blaskapelle Charivari und schon ticken. Wie viele Tickets das Sie benötigen, am besten viele, laden Sie alle Ihre Bekannte ein, dass das Zelt voll wird und es lohnt sich auf jeden Fall und bitte unterstützen Sie auf jeden Fall jeden Musikverein, auch in Ihrer Region, wenn was wäre. Und so ein Erlebnis muss man einfach genießen. Und ich denke, die Blaskapelle Charivari wird einen gigantischen Auftakt machen. Ich kenne sie schon lange und ich glaube, es lohnt sich für jeden. Sie machen wirklich eine tolle Egerländer Blasmusik, holen tolle Musiker drin, Musikerinnen und nach zum letzten Teil wirklich tolle Partymusik, Rock, Pop, ist alles dabei. Also es lohnt sich auf jeden Fall. Und ich möchte Ihnen nicht zu viel versprechen, aber ich habe einen Titel jetzt mit der Blaskapelle Charivari. Musik ist Leidenschaft, eine wunderbare Polka.

0: Die Blaskapelle Charivari mit der Polka. Musik ist Leidenschaft und die Leidenschaft können Sie spüren am Freitag zum Beginn des 100-jährigen Jubiläums. Und zwar, Stefan, komm, bitte, mach nochmal Werbung.
1: Ja, es ist am Freitag abends ab 20 Uhr. Sie können natürlich schon früher kommen, 19 Uhr. Machen wir das Zelt auf, 18, 30, 19 Uhr, je nachdem. Und was dann vor der Blaskapelle Charivari passieren wird, ist die offizielle Eröffnung, Fassanstich durch unseren Oberbürgermeister Alex Meyer. Auch das ist interessant, wie oft muss er aufhauen, bis man das Fässle hin und zum Trinken kommt. Und danach dann Charivari Blasmusikvergnügen bis 24 Uhr. Sie werden es nicht bereuen, diesen Abend mit uns zu beginnen, unser Festwochenende einzuläuten.
0: Und der Eintritt ist ja auch nicht weltbewegend. Im Vorverkauf nur 10 Euro, in der Abendkasse 12.
1: Ja.
0: Aber einfach nochmal unter www.eventfrog.de einklicken, oben angeben, wie viele Karten das ich brauche, Blaskapelle Charivari eingeben und schon werden Ihnen die Tickets zugesandt und machen Sie wirklich Regen im Bauch. Es lohnt sich auf jeden Fall.
1: Wer das nicht möchte, wer dann sagt, oh Mensch, Internet modern, will ich nicht. Sie haben die Möglichkeit in Ferndau im ehemaligen Salon Rosi an der Physikstraße genau gegenüber der Stiftskirche Karten zu erwerben und bei jedem Musiker. Sie gehen einfach auf die Internetseite vom Musikverein Ferndau, da finden Sie nochmal alles. Sie finden die Musiker, sprechen Sie uns an. Wir sind bereit für Sie, dieses Wochenende gemeinsam zu verleben.
0: Jetzt haben wir den Freitag, jetzt kommt der Samstag.
1: Ja, Samstagmittag, 14.30 Uhr bis 17 Uhr spielen wir, der Musikverein Ferndau selber, gemeinsam mit der Ferndauer Songgroup Seitensprung machen wir ein Bundesprogramm. Blasmusik trifft Schlager, auch mal ein bisschen was gemeinsam. Der Musikverein spielt Seitensprung, singt, das geht so bis circa 17 Uhr. Dann haben Sie die Möglichkeit, der Martin hat es vorher gesagt, wir sind in der Nähe von Schloss Vilsig. Sie können sich Ihre Beine vertreten, laufen Sie einfach Schloss Vilsig, schauen Sie von oben auf den Festplatz, dass Sie um ca. 20 Uhr wieder im Festzelt sitzen. Da kommen dann die Beutelsbacher. Das ist eine Musikformation vom Musikverein Beutelsbach ausgehend. Die machen auch ein buntes Programm mit Volkstümler Blasmusik, Modern Show, haben alles dabei, das geht bis circa 1 Uhr nachts. Und was haben wir im Angebot? Auch der Musikverein weiß natürlich, was die Leute wollen. Freitagabends, Samstagabends haben wir eine Bar. Da können Sie außer den normalen Festgetränken noch ein bisschen was zu sich nehmen, konsumieren und trinken. Und wir würden uns freuen, Sie natürlich am Samstag von 17 Uhr bis 1 Uhr bei uns zu begrüßen.
0: Wichtig ist, am Samstag ist der Eintritt frei.
1: Richtig. Samstag verlangen wir keinen Eintritt. Da können Sie dafür alles zwei mehr trinken. Kommt uns natürlich auch entgegen.
0: Sicherlich. Noch ein was, du hast gesagt, der Musikverein Ferndau und die Gruppe Seitensprung.
1: Ja.
0: Wer ist Seitensprung? Ich meine, ich weiß es, aber viele Hörer wissen nicht, was ist, verbirgt sich hinter der Gruppe.
1: Gut, die Songgroup Seitensprung gibt es seit 2005. Das ist die Silvia Wittmann, der Gerhard Böhr und der Stefan Nü, also ich. Wir drei machen das seit 21 Jahren. Wir umrahmen Hochzeiten, Geburtstage, Allgemeinfeiern, Weihnachtsfeiern und natürlich auch im Bierzeltzimmer dabei. Und da ich im Musikfreien Ferndau auch aktiv bin, haben wir gesagt, wir machen so eine bunte Mischung, dass für jeden vielleicht auch Samstagmittag was dabei ist. Wie gesagt, Seitensprung seit 2005 stehen wir auf der Bühne. Der ein oder andere hat uns schon mal gesehen.
0: Und also gehört. Es lohnt sich auf jeden Fall, weil ich habe sie schon gehört und ich weiß, von was ich rede. Also es lohnt sich, der Musikfreien Ferndau und die Gruppe Seitensprung. Ein Erlebnis. Und dann die Beutelsbacher. Ich habe mich ein bisschen informiert, also aus dem Musikverein kommen sie raus, machen auch tolle Partymusik, alles Rock, Pop, ich glaube, ist alles für jeden was dabei.
1: Elektro-Gitarre, wie man so schön sagt, also, Keyboard, also jeder. Und die haben eine Frontfrau dabei, die ihresgleichen sucht, ja.
0: Okay, also, gute Werbung. Dann sind wir beim Samstag, jetzt kommt der Sonntag.
1: Ja, Sonntag, da gibt es eigentlich nur eins. Eine böhmische Musikgeschichte, die Föhrenberger Blasmusik seit über 40 Jahren hier auf der Bühne. Da ist auch der Eintritt frei. Die beginnen am Sonntag um 11 Uhr mit einem Frühschoppenkonzert, das sie sich nicht entgehen lassen dürfen. Und dann haben wir bis zu ca. 14 Uhr die Föhrenberger Blasmusik. Danach kommt der Musikverein Harmonie Schlierbach und dann so bis zu ca. 17 Uhr und dann ab 17 Uhr die Küberg-Musikanten aus Ferndau zum Festende bis ca. 19.30 Uhr. Also auch der Sonntag, ganz Faszination Blasmusik.
0: Was wollen wir mehr? Genau. Weil die Föhrenberger waren ja meine Studiogäste am 3.5., da haben sie ja ihre 40-jährige Jubiläum mit der CD, eine böhmische Musikgeschichte und gigantisch, eine Aufnahme, wirklich toll und für jeden was dabei. Und ich weiß, der Sonntagmorgen wird auch ein Highlight mit den Föhrenberger. Gute Moderation, guter Gesang, gute Musik, also was möchte man mehr? Und Eintritt frei.
1: Und was ganz wichtig ist, wenn Sie sonntags dann nicht wissen, was soll man kochen, bleibt die Küche kalt. Wir haben für jeden was. Wir haben vegetarische Gerichte, wir haben aramäische Gerichte, wir haben das ganz normale Festprogramm, Steaks, Würste, Pommes. Wie gesagt, Kaffee, Kuchen gibt es Samstag, Sonntag, dann alles, was das Herz begehrt und unser Herz, unser Musikherz begehrt, Sie als Besucher, dass wir unser 100-jähriges Jubiläum gemeinsam mit Ihnen zu einem Riesenerfolg werden lassen können.
0: Super, toll präsentiert. Wir sind ja fast schon wieder am Ende, aber wir machen jetzt noch einen Titel von der Föhrenberger Blasmusik, ein wunderbarer Walzer, Nur wer die Heimat liebt, gesungen von der Ingrid Schöll und der Michael Gerg, der auch durch das Programm führt, also es lohnt sich auf jeden Fall. Und dann machen wir nochmal einen Schlussablauf, nochmal geschwind, zack, zack, so einen Schnelldurchlauf, dass die Leute nochmal wissen, was geht's denn die Tage ab. Also jetzt auf jeden Fall die Föhrenberger Blasmusik mit einem tollen Walzer, Nur wer die Heimat liebt.

0: Ja, ein toller Titel von der Föhrenberger Blasmusik, ein wunderbarer Walzer. Nur wer die Heimat liebt. Und wie gesagt, wir wollen einfach das Fest nochmal kurz im Kurzdurchlauf durchmachen, dass jeder, wo jetzt zuhört, auch weiß, ah, da muss ich hin. Stefan, machst du das oder wer?
1: Der Stefan macht das nochmal, ja.
2: 24. bis 26.07. Unser Fest auf der Festwiese in Föhrndau beginnen. Dem am 24.07. mit Charivari ab 20 Uhr. Am 25.07. ab 14.30 Uhr der Musikverein Föhrndau mit der Föhrndauer Songgroup Seitensprung und dann abends ab 20 Uhr bis 1 Uhr die Beutelsbacher. Sonntagmorgens ab 11 Uhr, wie gerade gehört, die Föhrenberger Blasmusik. Dann nochmal der Musikverein Schlierbach und der Festausgang ab 17 Uhr machen dann die Küberg Musikanten aus Föhrndau. Und wie gesagt, 3 Tage lang für Sie kulinarisch, was Sie sich vorstellen können, Barbetrieb, Kaffee, Kuchen und lauter gut gelaunte Föhrndauer Musiker mit einem Lächeln auf den Lippen. Sie erkennen uns an unseren neuen Poloshirts. Da steht dann auch drauf, Musikverein Föhrndau. Bei manchen sogar die Adresse, weil sie uns nicht mehr heimfinden. Aber Sie werden sehen, wir freuen uns. Wir sehen uns bestimmt. Und Martin, dir nochmal ganz, ganz herzlichen Dank, dass du es uns möglich gemacht hast, hier bei Faszination Blasmusik unser Fest zu bewerben.
0: Sehr Dankeschön. Gerne. Sehr gerne. Und ich freue mich auch riesig, dass sowas noch funktioniert in der heutigen Zeit. Und 100 Jahre wird man nicht so lala, sondern ein Riesenaufwand, Vorbereitung. Und da muss jeder Mitglied, wo da mitgearbeitet in der Vorstandschaft, Musiker, wer Bereitschaft erklärt, auch Aufbau, Abbau, es gehört so viel dazu. Euch für die Zeit wirklich alles, alles Gute. Vielleicht macht der Wettergott mit. Es braucht keine 39 Grad haben, aber so leicht bewölkt mit 25 bis 27 Grad. Ein ganz tolles Festwetter. Also ich wünsche euch von ganzem Herzen, euch beide vielen Dank, dass ihr hier wart. Alles Gute und man sieht und hört sich auf jeden Fall.
2: Dankeschön, Martin. Jawohl.
0: Also es geht weiter, liebe Blasmusikfreunde, mit Bertolt Schick und seine Allgäu Sick mit Kuckuruckuh.

0: Jawohl, Bertolt Schick und seine Allgäu 6 mit Kucku Rucku. Und meine beiden Herren sind noch da. Und ich sage einfach nochmal, das Festjubiläum 100 Jahre Musikfreien Ferndau e.V. vom Freitag, den 24.07. bis Sonntag, 26.07. auf dem Festplatz Filzigstraße in 73035 Ferndau. Und wenn Sie den Wegweiser, wenn Sie von fremd her kommen, einfach Schloss Filzig lesen, dann sind Sie direkt am Festplatz, kommen Sie dran vorbei. Uwe, du darfst nochmal.
1: Ja, ich bin jetzt zu verdonnert, war doch nochmal ein Schlusswort zu sagen als Vorstand vom Musikfreien Ferndau. Ich möchte mich auch nochmal ganz herzlich bedanken hier bei Radio FIPS, bei der Sendung Faszination Blasmusik, bei Martin Hudelocher, dass wir hier eingeladen worden sind und uns so präsentieren dürfen. Und ganz besonders möchte ich mich natürlich bedanken bei meinem Musikerkollege, Sänger, Chorfrosier, Trompeter, ist auch im Nebenjob auch noch bei uns im Musikfrei, unseren Stefan Wür. Und ich wünsche uns, dass das Fest harmonisch verläuft, das Wetter mitmacht. Es braucht nicht heiß sein, haben wir ja vorhin schon gesagt, Hauptsache trocken. Dann ist für jeden was dabei. Und wir freuen uns auf jeden Gast, der uns besucht in den 3 Tagen vom 24.07. bis zum 26.07. Und wünsche euch noch einen schönen Sonntagnachmittag. Vielen Dank.
0: Also ich bedanke mich nochmal bei euch. Wünsche euch auch einen unfallfreien Aufbau, Abbau. Es gehört da so viel dazu. Und es wird sicherlich bombastisch. Ein tolles Programm. Vielen Dank euch beide fürs Kommen. Und jetzt machen wir weiter mit... Was habe ich denn drauf? Motilek, Jörg Bullin und das mährische Feuer.

Ja, ein wunderbarer Walzer. Wir sehen uns wieder, Klostermanns Musikanten. Es geht weiter mit der Liebe. Ja, die Liebe spielt eine große Rolle in der Blasmusik. Und zwar die Polka heißt Die Liebste, die Gruppe Blech Express.

Einer seiner Erfolgstitel, wunderbar die Polka, der Schornsteinfeger aus Eger, der unvergessene Hubert Wolf und seine Original-Böhmerländer Musikanten. Und es geht weiter mit dem Matthias Kronert und seiner Blaskapelle Egerländer Gold mit der Polka Euch zum Dank. Ja, da werde ich mal die Gelegenheit wahrnehmen. Danke möchte ich auch einfach Danke sagen für euch alle, dass ihr mich sonntäglich begleitet, zuhört und ein Teil der großen Blasmusikfamilie seid. Herzlichen Dank für die Treue zu meiner Sendung Faszination Blasmusik. Und jetzt Matthias Kronert und seine Blaskapelle Egerländer Gold mit der Polka. Euch zum Dank.

Die Blaskapelle Gloria unter Leitung von Steny Gurski mit der Tenorhorn- und Bariton-Polka. Solisten am Tenorhorn war der Jiri Katletsch und am Bariton war der Martin Hennig. Ein Titel schaffen wir noch vor 12 Uhr, bevor die zweite Stunde beginnt. Kann es nie mehr so sein, die Herrgottshäuser Musikanten unter Leitung von Rudi Fischer mit dem Titel Kann es nie mehr so sein. Musik.

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2: Willkommen zur zweiten Stunde Sendung, noch bis 13 Uhr, Blasmusik vom Feinsten. Und es geht gleich weiter bei der zweiten Stunde. Ein wunderbarer Marsch, er nennt sich Graf Lamberg Marsch, präsentiert von die Hopfenmusi. Musik.

Die Hopfenmusi mit dem Graf Lamberg Masch. Der Kontakt zu mir ins Studio ganz einfach per WhatsApp unter 07161 914 24 24 oder auch per Mail an studio@radiofips.de. Und es geht weiter mit der legendären Blaskapelle Makosch. Man kennt sie noch von früher her, einen eigenen Sound, und der Titel heißt Es ist so schön, auch bekannt unter Nechert Knamm, die Blaskapelle Makosch.

Die Blaskapelle Oberschwaben, sie präsentierten die Jubiläumsgrüße. Und es geht weiter mit die kleine Egerländer-Besetzung, das Original mit ihrem Egerländer-Express.

Die Gruppe Blech und Brassband mit dem Titel Zonkova. Ein wunderbarer Titel, toll eingespielt. Der nächste Titel erinnert mich an die Wärme, was wir wahrscheinlich draußen haben. Im Studio geht's eigentlich momentan. Ich weiß nicht, wie der Temperaturanzeiger ist, gerade über 30. Aber gut, es heißt Sommermärchen. Ein ganz toller Titel, präsentiert von Blech und Co.

Die Gruppe Blech und Chor mit Sommermärchen. Und das haben wir ja gerade. Ein Sommer pur mit Temperaturen, wo wieder alles zu spät ist. Aber so ist halt. Ich möchte heute Morgen, waren ja zwei Studiogäste da, und ich möchte einfach nochmal dran erinnern, an dieses wunderbare Jubiläum. 100 Jahre Musikverein Forndau finden vom Freitag, den 24.07. bis Sonntag, 26.07. statt. 100 Jahre Musikverein Forndau. Und bitte unterstützen Sie den Verein auch in Ihrer Region, wenn ein Musikverein irgendwie was hat, ein Jubiläum, ein Konzert, besuchen Sie, es lohnt sich immer, solche Sachen zu unterstützen. Und ich denke, ich war jetzt gerade in Facebook, also der Musikverein Forndau ist an Facebook zu finden, bei Google einfach eingeben, Musikverein Forndau, und da kriegen Sie mehrere Informationen. Also wenn Sie hier in der Region wohnen oder weiter so interessieren, was Sie dort bieten, tolles Programm, die 3 Tage, also nutzen Sie es auf jeden Fall. Jetzt hätte ich auch noch einen Tipp, wenn Sie aus der Region sind, heute Nachmittag unter fröhliche Blasmusik im Biergarten im Schloss Filzeck ist ja hier in der Region der Musikverein Hattenhofen präsentiert heute Nachmittag von 16.30 Uhr bis 18 Uhr im Biergarten im Schloss Filzeck fröhliche Blasmusik. Also wenn Sie hier in der Region sind, nutzen Sie dich, auch die freuen sich über einen guten Besuch. Wie gesagt, fröhliche Blasmusik, Musikverein Hattenhofen, am Sonntag, jetzt am 12. Juli heute, von 16.30 Uhr bis 18 Uhr im Biergarten im Schloss Filzeck. Jetzt geht's weiter mit einem Highlight. Naja, ist unvergessen, Ernst Mosch und seine Original-Egerländer Musikanten mit auch einem Erfolgstitel, Liebespärchen.

0: auch eine wunderbare Polka euch allen zur Freude. Die neue böhmische Blasmusik unter Leitung von Roland Kohler. Jetzt gibt's eine Werbung in eigener Sache.
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0: Ja, am 10. Oktober das große Blasmusikfestival Faszination Blasmusik. Und wie gesagt, die Gruppe 6 plus 1 ist auch dabei. Und die sind nächsten Sonntag meine Gäste, vertreten durch Thorsten Halder, ein langjähriger Weggefährte in Sachen Blasmusik. Und ich freue mich riesig darauf, ihn wieder zu treffen und über die Gruppe 6 plus 1 zu reden. Und ein kleiner Vorgeschmack, ein wunderbarer Titel eingespielt von 6 plus 1, die Amselpolka.

Die Gruppe 6+1 mit der Amselpolka, und sie sind nächsten Sonntag meine Studiogäste, 6+1 vertreten vom Thorsten Halter, und ich freue mich riesig drauf. Und wie gesagt, sie sind dabei beim großen Festival in Hattenhofen in der Sillehalle am 10. Oktober mit dabei. Ich kann es ja aufzählen, die Originalbanner der Schwabenkabale, 6+1, dann die Weinviertler Mährische Musikant und Haparanka. Es geht weiter mit einem wunderbaren Titel. Ich weiß einen schönen Platz, wo man küssen kann. Die Blaskapelle Moravenka.

Die Blaskapelle Moravinka mit Ich weiß einen schönen Platz, wo man küssen kann. Also ich kenne auch einen schönen Platz. Sie vermutlich auch. Es geht weiter mit Eine kleine Dorfmusik. Der Titel heißt Im Garten der Zeit.

eine kleine Dorfmusik mit im Garten der Zeit. Und ab 13 Uhr nachfolgend zu meiner Sendung gibt's die Sendung Oldies but Goldies mit meinem Kollegen Knut Irdinghauf. Und er ist schon da, ich habe ihn gesehen, er sitzt gegenüber im Produktionsstudio und bereitet sich drauf vor. Also anschließend gleich von 13 Uhr bis 16 Uhr Oldies but Goldies mit meinem Kollegen Knut Irdinghauf. Aber wir haben noch ein bisschen Zeit. Der nächste Titel, die Blaskapelle Cheharanga mit Freunde musizieren.

Einer seiner Volkstitel, die Musikantensehnsucht. Guido Henn und seine goldene Blasmusik. Und der nächste Titel heißt Kinderlachen. Und was gibt Schöneres wie Kinderlachen? Die Gruppe Blechverrückt mit Kinderlachen.

Die Original Tiroler Kaiserjäger. Man kennt den Marsch Tiroler Adler. Wenn ich auf die Uhr schaue, ich habe noch zwei Titel auf meinem Sendelaufplan. Mein Kollege ist schon startklar, er steht schon hinter mir. Anschließend gleich um 13 Uhr bis 16 Uhr seine beliebte Sendung Oldies Bad Goldies mit meinem Kollegen Knut Irdinghauf. Der letzte Titel oder zweitletzte Titel, er nennt sich Bis bald auf Wiedersehen, man kennt ihn ja, den Titel, aber heute präsentiert von den Siebenröner Franken, Bis bald auf Wiedersehen. Dann der Schlusstitel, Sakwitschka, die Erfenhäuser Dorfmusikanten, so heißen sie richtig.

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Sonntagmittag, 13 Uhr. Mit Pauken, Trompeten und Fanfaren eröffnen wir es. Die Zeitreise, die musikalische Zeitreise. Zurück in die 50er, 60er und 70er Jahre. Oldies but Goldies. Und das heißt einfach gute Laune für die nächsten, ja, 3 Stunden. Oldies but Goldies, wie gesagt, gute Laune und viele, viele, viele Erinnerungen werden da beim einen oder anderen wieder wach werden. Und gleich zu Beginn ein großes Dankeschön an meinen Kollegen Martin Huttenlocher und an den Richie für die Vorankündigung meiner Sendung Oldies but Goldies. Dankeschön. Ja, und wie jeden Sonntagnachmittag nach der Faszination Blasmusik mit meinem Kollegen Martin Huttenlocher heißt es dann wieder, ja, Oldies but Goldies. Die besten, die größten, die schönsten Hits aus einer längst vergangenen Zeit, die wir dann einfach wieder mal zurückholen. Und ich weiß nicht, wie es bei euch ist. Aber bei mir, wenn ich so die tollen Oldies wieder höre aus den 60er, 70er, ja, auch aus den 50er, da kommt einfach gute Laune hoch. Und so manche schönen Gedanken. Wie bei jeder Live-Sendung könnt ihr euch natürlich auch an dieser Sendung beteiligen. Wenn ihr so einen Oldie-Titel im Kopf habt, den ihr schon lange nicht mehr gehört habt und gerne wieder hören möchtet, dann schreibt mir einfach oder ruft an. Und dazu braucht ihr eine Nummer, die ihr eigentlich im Handy schon eingespeichert haben solltet. Und zwar, das ist die Nummer 07161 914 2424. Und das ist unsere WhatsApp-Nummer, Signal-Nummer und Telefonnummer. Praktischerweise eine Nummer für 3 Dinge. Die 07161 914 2424. Die Nummer direkt zu mir ins Studio. Ich bekomme es auf dem Bildschirm angezeigt und kann dann natürlich auch reagieren. Ansonsten für die nächsten 3 Stunden recht viel Spaß, viel Vergnügen, gute Unterhaltung. Und durchs Programm führt euch dann euer Knut Rinkauf. Ja.

nicht schön. Freddy Quinn, gib mir dein Wort. Ein ganz, ganz toller Titel. Hat ja unwahrscheinlich viele, viele Hits, der Freddy Quinn. Und natürlich habe ich auch schon die erste WhatsApp-Nachricht erhalten. Und zwar schreibt man mir da: Hallo Knut, willkommen zurück zu deinen Stammhörern. Jetzt ist wieder mit dir richtig Live-Sonntag. Und 2, 4, 6, 7, 8, 8 Ausrufezeichen dahinter. Wünsche mir, wenn es passt, in der ersten, zweiten Stunde Glenn Miller mit Jukebox Saturday Night. Mit Gruß nach Hulzer zur Micha. Ja, grüßen wir ebenfalls ganz, ganz liebe Grüße aus Lerchenberg vom Jürgen und natürlich auch von mir ganz liebe Grüße nach Holzheim. Und ich hoffe, dir geht es wieder gut. Ohne dich ist es kein richtiger Sonntag. Ja, vielen, vielen Dank. Ja, mir geht's wieder richtig gut. War eigentlich eine Dummheit, geschwitzt und ich habe keine Klima im Auto, also Fenster runter, Naturklima, Zug im Hals bekommen und konnte meinen Kopf nicht mehr bewegen. Also war eine üble Sache, aber ist alles wieder gut. Dankeschön der Nachfrage. Und dann hat er nochmal einen Titel gepostet, wenn es nochmal passt, für Micha, die Marilyn Monroe mit dem Lied River of Return. Dankeschön. Sehr schön, dass es dir wieder gut geht. Ohne dich ist es nicht live. Ja, war eine Aufzeichnung jetzt die letzten 14 Tage, aber ich hoffe, es hat trotzdem Spaß gemacht. Aber heute wieder live im Studio. Und hier kommt er dann, dein Plattenwunsch.

bevor wir dann mit unseren deutschen Oldies weitermachen, denn die erste Stunde ist dann immer die deutsche Oldie-Stunde, bevor wir dann in der zweiten und dritten Stunde auf die internationalen oder zu den internationalen Oldies einsteigen. Aber haben wir noch den Titel, den du dir als zweites gewünscht hast, und zwar von Marilyn Monroe, River of No Return.

Ja, schön hat sie gesungen, ne? Die Marilyn Monroe, River of No Return. Und mit der Nummer ging dann ganz, ganz liebe Grüße vom Jürgen nach Holze zur Micha. So, nächste Nachricht, die ich erhalten habe. Hallo Knut, ich wünsche mir heute das Lied Da sprach der alte Häuptling der Indianer von Gus Backus. Ich wünsche dir noch eine tolle Sendung. Wir, Marvin, Konstanze, Lian und die Amaya grüßen euch alle und ganz besonders ganz liebe Grüße an alle Pfauendauer. Ja, schließen wir uns den Grüßen an alle Pfauendauer, natürlich auch an alle anderen Hörer an. Und hier euer Plattenwunsch.

Kuss, Bacchus. Und da sprach der alte Häuptling der Indianer. Und ein ganz toller Titel gewesen und auch sehr, sehr erfolgreich. So, und ich habe wieder eine WhatsApp-Nachricht erhalten. Hallo Knut, schön, dass du wieder live auf Sendung bist. Ich freue mich jeden Sonntag auf die tollen Oldies. Für die heutige Sendung wünsche ich mir von Fats Domino den Titel Red Sails in the Sunset. Liebe Grüße aus Jettingen, sendet Ferdinand. Ferdinand, ganz, ganz liebe Grüße und vielen Dank für die netten Worte. Ja, es ist immer ein klein wenig komisch. Du sitzt hier alleine im Studio, weißt nicht, hören 5, hören 10, hören 100, hören 1000, weil wir ja auch weltweit senden und man kann es nicht überprüfen. Und das Einzigste ist dann, wo man dann, wenn man dann eine Rückmeldung bekommt, egal in welcher Weise auch, ob Lob oder Tadel oder Verbesserungsvorschläge, da freut man sich natürlich, denn da sieht man, dass man nicht hier umsonst im Studio sitzt. Und ja, umsonst würde ich es nicht, ja, umsonst würde ich hier sowieso nicht sitzen, denn es ist schon genug, wenn ich die Oldies spielen kann und spielen darf und selber auch wieder mal höre, denn ich bin großer Oldie-Fan, nur so am Rande daneben. Aber wie gesagt, ist schön, wenn man da eine Resonanz drauf bekommt auf die Sendung und somit dann ganz, ganz liebe Grüße aus dem Studio 1 in Göppingen nach Jettingen zum Ferdinand und hier ist er, Fats Domino.

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vergessen, Fats Domino Red Sails in the Sunset. Petula Clark hat in den 60er ebenfalls einen tollen Titel gehabt, der dann auch in Englisch, beziehungsweise in Englisch sogar noch mehr, erfolgreich war, hatten aber auf Deutsch ebenfalls gemacht. Petula Clark, Downtown.

Petula Clark and the Downtown. Von der nächsten Interpretin kennt man einen Titel mit Sicherheit. Ihr kommt den Spielmacher ganz kurz an.

Tja, Wanda Jackson, let's have a party. Aber sie kannte, oder man soll es nicht glauben, aber sie konnte auch ganz anders. Nämlich so.

Yeah, let's have a party, Wanda Jackson. Und auch ganz, ganz soft Santo Domingo mit Wanda Jackson aus dem Jahr 1965 ist es gewesen. Und das ist Jimmy Makulis und die Gitarren.

Und passend zum Wetter, Sonnenschein, wollen wir natürlich die Sonne scheinen lassen. Zuerst kam die Sonne und dann kamst du. 1971, Manfred Morgan. Und das heißt wieder gute Laune mit Oldies but Goldies.

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0: Goldies, Bad Goldies auf Radio Fips. Und das waren drei Hits am Stück. Einmal Paul Anka, zwei Mädchen aus Germany, Ralf Bendix mit seinem Babysitter Boogie und Travi Deutscher und seine Cinderella Baby. Peter Kraus, den dürfen wir natürlich nicht vergessen.
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Da dampft er dahin, der Monsieur Dupont. Und mit dem Titel von Manuela gehen dann auch ganz liebe Grüße nach Sparwiesen zur Nadine und zum Hans. Und für den nächsten Titel, beziehungsweise beim nächsten Titel, gehen ganz liebe Grüße nach Uhingen zur Mia und zum Marlon. Denn die haben wir wieder zwei Plattenwünsche geschickt und der erste Plattenwunsch, ja lang, lang, lang ist es her, 63 Jahre. Ja, im November 1963 wurde der Titel ja gewünscht, beziehungsweise ist er erschienen am 29. November 1963. Und er wurde dann gewünscht von der Mia und vom Marlon für den Opa Franz in Sparwiesen. Und da sollte mit dabei sein I Wanna Hold Your Hand, beziehungsweise die Beatles und Komm, gib mir deine Hand.

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2: Oldies but Goldies auf Radio FIPS jeden Sonntag von 13 bis 16 Uhr. Ja, und jetzt in der Zwischenzeit haben wir 14 Uhr, 3 Minuten und 12 Sekunden. Und somit haben wir die erste Stunde Oldies but Goldies hinter uns gebracht. Ja, so schnell vergeht eine Stunde. Aber wir haben ja noch 2 Stunden und jetzt starten wir auch die internationalen Oldies. Und den einen, den habe ich ja vorher mal ganz, ganz kurz angespielt. Und jetzt läuft er in voller Länge. Wanda Jackson, let's have a party. Oldies but Goldies.

Jackson, the Lads have a party. Die nächste Nummer wäre dann noch ein Plattenwunsch von der Mia und vom Marlon aus Uingen. Den Opa, den haben wir ja schon musikalisch versorgt mit den Beatles und komm, gib mir deine Hand. Und jetzt kommt die Oma noch dran und die hat sich eine Nummer gewünscht aus den frühen 60er Jahren. The Ronettes war ein Gesangstrio aus New York und in den frühen 60er Jahren hatten sie auch einige Hits in den USA und in Großbritannien. Das bekannteste allerdings war Be My Baby aus dem Jahr 1966. Ja, und die Ronettes, das waren dann Nada Daly und Estelle Bennett und als Frontfrau vorne Ronnie Spector, The Ronettes, Be My Baby. Was für eine Nummer.

auch nach 63 Jahren immer noch ein super Top-Hit, beziehungsweise nach genau 60 Jahren ein Top-Hit, den man auch heute noch hören kann. The Ronettes, Be My Baby, ja, mit Frontfrau Ronnie Spector. Casey Jones and the Graveners, don't ha ha ha ha.

Casey Jones and the Gravelness Don't. Ha, ha, ha, ha. Ja, und heute dann in der Sendung Oldies but Goldies. Ja, 60er, 70er habe ich halt so sehr, sehr viele Hits mit rausgesucht in der Vorbereitung zur Sendung. Und da kommen unter anderem auch so ein paar Bubblegum. Ja, Bubblegum Music. So hieß es damals, wenn es ungefähr so abging.

Samt Schirm an der Pharaos und Wulle Wulle. Und da hat sich der Franz mit Sicherheit riesig darüber gefreut. Ja, Bubblegum Music, und die gehören auch noch mit dazu. 1910 Fried Gum Company.

süßer als Zucker und mit Sweeter Than Sugar und dem Ohio Express gehen dann ganz liebe Grüße ins Vorarlberggebiet nach Österreich zur Anita. Ganz, ganz liebe Grüße zu dir rauf auf die Alm, Anita.

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Chicory Drip, Son of my Father. So, jetzt geht's richtig ab hier. Telefon und WhatsApp-Nachrichten. Und ich war gerade draußen und habe mir einen Kaffee gemacht. Ja, okay, aber jetzt bin ich ja wieder auf dem Platz. Und die nächste Nummer hier bei mir auf dem Plattenteller. The McCoys, Hang on, Sloopy.

0: McCoy, hang on, Sloopy, und bei mir, da gibt's gelbe Blitze. Und wenn's bei mir gelb blitzt, dann heißt es, es ist ein Anrufer in der Leitung. Hallo, hier ist Knut von Radio Fips, mit wem spreche ich?
1: Hallo, hier ist die Mia.
2: Und der Manuel aus Uhingen.
0: Jawohl, klappt doch wunderbar. Hallo, ihr beiden. Ja, jetzt haben wir irgendwie, Bockmist gemacht, ne? Weil die Runnets und der Be My Baby und das andere war, komm, gib mir deine Hand. Hab ich vorher schon gespielt. Ich hab gedacht, ihr ruft nicht mehr an, aber jetzt ruft er doch noch an. Aber ist ja egal. Habt ihr noch mal zwei Plattenwünsche oder drei oder vier oder viele noch frei? Was habt ihr euch denn ausgedacht, was ich noch spielen könnte?
1: Für die Oma von Rocco Granata, Marina Marina.
0: Der Rocco. Schauen wir mal, Rocco. Machen wir ganz anders. Dann gehen wir da mal kurz rein in die Suche und geben einfach mal Marina ein. Marina. Und Marina, oh, da gibt es aber viel Marina. Rocco Granata, ja, jetzt wollte ich wissen, ist das Englisch oder ist das Deutsch? Was für eine Version wollt ihr denn?
1: Italienisch.
0: Die italienische, dann tippe ich mal, dass das hier die italienische ist. Da hören wir mal ganz kurz rein, ob das die italienische ist. Jawohl, das ist die italienische. Also die habe ich schon mal rausgesucht. Der Rocco Granata für die Oma war das, die Marina. Und was habt ihr für den Opa ausgedacht?
1: Von Rolling Stones, Satisfaction.
0: Jetzt, das habe ich mir doch. Ich habe es gedacht, gerade im Moment, die Rolling Stones, Satisfaction, da kann der Marlon wieder seine Luftgitarre auspacken. Ne? Also, Rolling Stones, the Rolling Stones, LMNOPQR, Satisfaction, hier haben wir es doch. Okay, haben wir beide schon drinne. Gut, wie sieht bei euch euer Tagesablauf aus? War das schon im Freibad? Ach nee, du warst bestimmt im Tierpark, ne?
1: Ja.
0: Hab ich mir gedacht und deshalb ist auch später geworden mit dem Anrufen. Aber ist egal. Tiere alle gut versorgt?
1: Ja, alle gut versorgt.
0: Wunderbar. Au, ich hab da was. Leute, wir sehen uns, Mia. Am 24. ist es, glaub, der Sonntag beim Busfestival?
1: Ich weiß nicht, ob ich da bin, aber wahrscheinlich schon, wenn es ein Sonntag ist.
0: Ja, ist ein Sonntag, also ich glaube, der 24. ist. Muss ich nachher nochmal nachschauen, weil ich bin an dem Sonntag am 24. auch oben beim Busfestival an der EWS Arena, ehemals Hohenstaufenhalle. Da gibt es wieder das Busfestival und wir senden dann Oldies Bad Goldies direkt von dem Busfestival oben. Senden wir dann die Sendung direkt von der EWS Arena. Also da wirst du bestimmt mit deinen Lamas oder Kamelen oder was auch immer, wirst du bestimmt wieder spazieren gehen, ne?
1: Das weiß ich gar nicht, da wurde mir noch nichts gesagt.
0: Aha, ist noch nichts zu dir durchgedrungen, aber ist ja immer so, ist ja jedes Jahr so gewesen, dass der Tierpark da mit dem Kamel und mit dem Esel und Ochs und Esel und Ente und Huhn und so weiter, dass er da immer so einen Spaziergang macht. Ja, ja, würde mich freuen, wenn wir uns dann da sehen. So, was steht bei euch heute noch auf dem Programm?
1: Wir gehen ins Freibad noch.
0: Geht noch ins Freibad, ja. Ja, die Wetter passt ja, ist ja ein richtig tolles Freibadbilder. Passt aber auf euch auf, dass ihr keinen Sonnenbrand bekommt, weil die Sonne, die sticht ganz schön.
1: Ja, machen wir.
0: Okay, alles klar. Marlon, bestimmt noch Grüße an den Rest der Welt, oder?
2: Ja, wir grüßen die ganze Welt und wir wünschen allen Leuten einen schönen Sonntag.
0: Wunderbar. Dann wünsche ich euch auf jeden Fall recht viel Spaß im Freibad. Erfrischt euch, erholt euch. Und dann würde ich sagen, hören wir uns nächste Woche wieder, ne?
1: Ja, danke.
0: Okay, bitte. Und bis zum nächsten Mal. Tschüss.
1: Tschüss.
0: So ist es hier, wenn ihr also Lust habt, mal mit dabei zu sein bei Oldies but Goldies und mehr eure Plattenwünsche so mal kurz mitteilen könnt und möchtet, dann könnt ihr das entweder über WhatsApp machen, also mir einfach eine WhatsApp Text oder Sprachnachricht schicken oder über Signal das Pendant zu WhatsApp oder einfach mal, wie es die Mia und der Malung gemacht hat, einfach mal durchklingeln. Und unsere WhatsApp, Signal und Telefonnummer ist eine Nummer. Ihr braucht nur eine Nummer. WhatsApp-Nummer ist unsere Telefonnummer. Signal ist unsere Telefonnummer und Telefonnummer ist sowieso die Telefonnummer. Die 0716194424 oder eine E-Mail an unsere E-Mail-Adresse studio@radiofips.de mit euren Grüßen oder eventuellen Plattenwünschen. Und eine WhatsApp-Nachricht habe ich nämlich auch noch erhalten und da schreibt man mir: Hallo Knut, wir freuen uns, dich wieder live zu hören. Und gleich wieder mit einem und wir sind gleich wieder mit einem Musikwunsch dabei. Bitte lass Bob Seger spielen mit Night Moves. Besten Dank ins Studio und sonnige Grüße an alle Hörer von Radio Fips von Martin und Bitty aus Göppingen. Ja, die Ober- und Unterstadt grüßt wieder. Und natürlich auch ganz liebe Grüße an euch beide. Also ganz, ganz liebe Grüße an die Bitty und an den Martin aus dem Studio 1 von Radio Fips. Und hier kommt euer Plattenwunsch. Night Moves, Bob Seger.

Oldies, but Goldies und mit den Night Moves und Bob Seger gehen dann ganz liebe Grüße zur Biggie und zum Martin. So, Plattenwunsch von der Mia und vom Marlon für die Oma Hanne in Sparwiesen.

Rocco Granata und seine Marina. Und bevor wir da, ja, einen bekommt man auch ganz auf die Schnelle rein in die zweite und vorletzte Stunde. Oldies but Goldies auf Radio Fips. Bevor wir dann in der letzten Stunde ein klein wenig Gas geben. Meryl Rush and the Turnabouts.

0: Cash and the Turnabouts, Angel of the Morning. Blick zur Uhr.
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0: 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Genau, 15 Uhr und 30 Sekunden und somit starten wir dann die letzte Stunde Oldies but Goldies. Jeden Sonntag von 13 bis 16 Uhr und ich habe es ja angekündigt. In der letzten Stunde geben wir ein klein wenig Gas und das ist eine Riesennummer von Jet Rotal, A Locomotive Breath.

Rolling Stones, I can't get no satisfaction. Plattenwunsch noch von der Mia und von Marlon für den Opa Franz in Sparwiesen. Ja, und kurz zur Info, das neue Album der Stones ist soeben erschienen. Also, und sie, man soll es nicht glauben, aber sie planen wirklich eine Tour 2027. Sind gerade dabei, die Tour zu planen. Ja, mal schauen, ob es, ja, also anscheinend geht es mit Keith Richards und ja, seinen Händen, das ja, scheint wieder zu funktionieren. Naja, okay, wie auch immer. The Rolling Stones Satisfaction. Und wenn wir dabei sind, Steppenwolf, Born to be Wild.

Nancy, this fly tonight. Ja, da macht man sich Sorge, nur wenn man keine Antwort kriegt. Okay, nächste. War jetzt Insider. So, nächste Nummer hier bei mir auf dem Platz nach Nazareth und This Flight Tonight. Gary Glitter. I'm the leader of the gang.

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Ja, ich mag es zu lehren, dass die Welt singt. Ja, freut mich auch dann. Okay, nächste Nummer heben wir auf den Plattenteller und Blick zur Uhr. 20 Minuten bleiben uns noch. Oldies but Goldies am Sonntagnachmittag. Und da hätte ich eine Nummer auf dem Plattenteller liegen. Big Brother and the Holding Company. Ja, und nicht dabei steht, wer die Sängerin ist. Aber war damals noch Mitglied der Band Big Brother and the Holding Company. Aber wenn ihr die Stimme hört, dann wisst ihr, wer es ist. Summertime.

Mr. Barry Maguire, Eve of Destruction. Das ist Otis Redding. Beziehungsweise zuerst der Flowerpot Man.

Otis Redding sitting on the Gulf Bay. Kommen wir nochmals nach Kalifornien. Barry McGuire with the Mamas and the Papas and

Der Mamas and the Papas unterstützt von Barry McGuire und der California Dreamin'. Tja, liebe Oldie-Freunde, das wär's dann auch wieder gewesen mit der Sendung Oldies but Goldies auf Radio Fips. Vielen, vielen Dank für die vielen Nachrichten, die ihr mir geschickt habt. Dankeschön dafür. Ja, und wenn ihr wollt, können wir uns wieder hören am Dienstag, zum Beispiel zur Wunschbox ab 19 Uhr und zur Radiobühne ab 21 Uhr. Wir haben live zu Gast Holy Great und das ist dann eine bayerische Country- und Songschreiberband, die wir dann zu Gast auf unserer Radiobühne haben. Also wenn ihr Lust habt, reinschalten oder dann nächsten Sonntag wieder, wenn es wieder heißt Oldies but Goldies auf Radio Fips. Ich sage dann Dankeschön fürs Zuhören, Dankeschön fürs Mitdabeisein. Habt eine schöne Woche und dann bis zum nächsten Mal. Und für euch am Mikrofon, Mischpult, Plattenteller, euer Knut Rinkauf. Tschüss, ciao, bye bye. Macht's gut, passt auf euch

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2: Und auf unserer Radiobühne heute begrüßen wir Thilema. Mein Name ist Olli Schwarz und Bühne frei für unsere Gäste heute.

Ja, schönen guten Tag zusammen. Das war der Song Am Mond vorbei von meinem Debütalbum. Und bevor wir jetzt gleich ein bisschen reden werden, spielen wir noch den zweiten Song von meinem Debütalbum. Und der heißt Lieder in Moll. Und weil das live ist, passieren natürlich Fehler. Ich habe meine Mundharmonika vergessen.

0: Jetzt wäre wieder der Moment, wo wir ein großes Publikum hier im Studio bräuchten für einen Applaus an Thilema, unsere Gäste heute bei Radio FIPS auf der Radiobühne. Und jetzt wollen wir ein bisschen was erfahren über Thilema und zumindest sind zwei Vertreter dieser Formation hier zu uns ins Studio gekommen. Wir hatten im Vorfeld gar keine große Zeit, uns irgendwie zu unterhalten, deswegen sind die Fragen, die ich stelle, völlig unabgesprochen und völlig neu für uns. Ich habe nur gesehen, dass ein Auto mit Darmstädter Nummer irgendwie vorm Haus steht. Aber zunächst mal schönen guten Abend. Schön, dass ihr hier seid bei uns im Studio von Radio FIPS. Und zum einen begrüße ich den Andi hier.
1: Genau.
0: Und den Frank.
2: Jawohl. Hi. Ja, hallo. Ja, es gab ja einen Grund, dass wir keine Zeit hatten zu reden, weil wir mussten ja Pizza essen.
0: Ach so, ich musste ja Pizza essen und einen Soundcheck machen.
2: Ja,
0: und
2: total schön, dass wir hier sein können. Wir freuen uns riesig. Ja. Und wir sind ja jetzt gerade, haben uns in ein Experiment begeben, das quasi gestern begonnen hat und haben gesagt, wir machen jetzt zwei Wochen Straßenmusik. Unter anderem sind auch ein paar Gigs dabei. Und dann haben wir die Route hier eingeplant. Das hat super gepasst.
0: Ja.
2: Und es war ja auch total witzig, wie es zustande kam, weil ich ja über die MPN quasi angeschrieben wurde vom
0: Richie.
2: Genau, und dann habe ich gesagt, aber ich habe doch schon mich bei euch beworben für die Radiobühne und genau, also es war quasi ein beidseitiger Wunsch, sich zu treffen quasi und zusammenzukommen. Jetzt sind wir hier.
0: Ja, das ist schön und schön, wenn man auch zweigleisig fahren kann, dann klappt es in jedem Fall. Und ich glaube, es ist auch schon eine ganze Weile her, dass wir den Termin für heute ausgemacht haben, das heißt, ihr seid viel unterwegs. Deswegen zunächst mal die Frage, Thilema, was kann man sich darunter vorstellen, beziehungsweise besteht die Band aus euch beiden oder gibt es da noch mehr?
2: Nee, eigentlich wollten wir zu dritt kommen, aber unser Schlagzeuger hat neben dem Beruf bei Thilema Musik zu machen auch noch einen anderen Beruf und arbeitet in Frankfurt in der Oper und ist dort Orchesterwart und genau, und er hatte irgendwie Minusstunden. Ich fühle mich unschuldig. Ich weiß nicht, ob ich was damit zu tun habe. Auf jeden Fall muss er die jetzt aufarbeiten. Deswegen konnte er leider nicht mitkommen. Der kommt dann zu unserer Straßenmusiktour Ende der Woche irgendwie dazu. Deswegen haben wir heute leider meinen Beat Buddy 2 als Schlagzeugersatz. Der hört genauso wenig wie der Ivan auf das, was man ihm sagt.
0: Also es macht keinen Unterschied.
2: Aber zumindest ist er taktsicher.
3: Für uns das gleiche Arbeiten, aber in dem Fall sehr zuverlässig, was Lautstärke und Takt angeht.
2: Genau.
0: Gleich noch ein paar Fragen an euch beiden, aber zunächst mal noch die Frage, was ist ein Orchesterwart?
2: Also ich bin ja selber selten im Orchester und ich habe auch noch nie den Job gemacht, aber so wie ich es verstanden habe, ist der Orchesterwart eine Person, die beim Auf- und beim Abbau tätig ist und die Instrumente quasi nicht wartet, sondern bewahrt oder
3: vorbereitet.
2: Ja, ach, vorbereitet.
0: So. Und guckt, dass die am richtigen Flex sind, am richtigen Ort
2: auch drauf aufpassen. Also es hat auch diesen drauf aufpassend Charakter. Und ich meine, da stehen dann, ein Kontrabass für 60.000 Euro oder was und so. Das sind also auch teure Instrumente.
3: Ja, der hat auch diese Kontrabässe und solche Sachen teilweise besorgt, ist dann mit dem Bus durch die Lande gefahren und solche Sachen. Aber das ist wohl halt so, dass die verschiedene Produktionen fahren halt dann so lange Spielzeit haben und dann müssen die da halt dieses Setup genau auf die Produktion abgestimmt da aufbauen. Das muss alles durchgestimmt sein, die Schlägel müssen am richtigen Fleck liegen, dass also jeder Musiker auf die Bühne kommen kann und perfekt sofort loslegen kann.
0: Ja, spannend. Also jemand, den ihr da im Bunde habt, der sehr viel mit Musik zu tun hat. Wie heißt euer Schlagzeuger, der gute Mann?
3: Ivan.
0: Der Ivan, ja, okay. Viele Grüße nach Frankfurt, lieber Ivan, falls du uns irgendwie irgendwann mal zuhörst. Aber jetzt zu euch, was habt ihr denn mit Musik zu tun? Der Andi, der macht hier noch Social Media nebenher. Frank, wie bist du zur Musik gekommen oder was für Instrumente spielst du?
3: Ja, ich habe schon sehr früh den Wunsch gehabt,

0: habe, Musiker zu werden, weil bei uns in der Familie sehr viel Musik gehört wurde und auch immer irgendjemand mit einer Gitarre da irgendwie rumgeschrammelt hat und das bei uns normal war, dass Leute da waren, die dann halt gespielt haben und gesungen haben. Und ja, seit ich mich halt mit 12, 13 angefangen habe, für Rockmusik zu begeistern, außer dem, was bei uns in der Familie sowieso so schon lief, kam relativ schnell der Wunsch, Gitarrist zu werden, ganz klassisch erstmal. Dann ging das los mit Musikschule, Unterricht und dann habe ich auch relativ schnell auf die E-Gitarre übergewechselt, weil ich halt eben Rockmusik machen wollte. Um dann festzustellen, dass ich gar nicht so ein toller Gitarrist bin, wie ich einfach da am Anfang dachte. Und dann
1: haben die anderen gesagt oder hast du gesagt?
0: Das hat meine erste Band irgendwie mir vermittelt. Und dann, als ich da draußen war, war ich in der zweiten Band dann schon in der klassischen Situation, dass es einen Gitarristen gab und ein Bass in der Ecke unbenutzt rumstand und es hieß, ja, hier, das kannst du doch auch, ne, mach mal.
2: Ja.
0: Und dann war es passiert und seitdem bin ich Bassist und ja, und so habe ich mich halt eben als Bassist dann halt von verschiedenen Musikstilen da begeistern lassen. Bin in den 80ern groß geworden mit viel Funk und progressivem Rock und dann später halt auch hin zu Hard Rock und Metal und so. Und um letztendlich jetzt halt in auch eben deutschsprachigen Projekten zu landen. Und ja, ich versuche halt auch immer so offen wie möglich für alles zu sein und mache also ganz viel verschiedene Sachen.
1: Lebst du von der Musik?
0: Ja.
1: Das ist schön, wenn man das kann.
0: Ich habe mir das jetzt geleistet, dass ich sage, bevor das aus irgendwelchen anderen Gründen, sei es das Alter oder sonst wie, einen Strich durch die Rechnung macht, das jetzt auch nochmal zu machen. Weil ich habe immer eben schon auch Teilzeit gearbeitet, aber trotzdem auch immer viel Musik gemacht. Und jetzt zuletzt habe ich dann meinen Job im Fahrradladen an den Nagel gehängt, weil es einfach mit der Musik jetzt auch so viel wurde, dass ich gesagt habe, okay, ich kann es jetzt halt auch mal wagen, ne? Weil es ist immer ein Wagnis und es hat auch jetzt schon wieder Auf und Abs gegeben, die man irgendwie meistern muss, aber es ist unendlich befriedigend, das machen zu können und eben nicht mehr so zwanghaft jeden Tag irgendwo einen Job machen zu müssen, nur damit die Kohle reinkommt.
3: Es gibt nur noch den Andi, den Sklaventreiber.
1: Genau.
3: Der ja. den guten Frank quer durch Deutschland jagt mit der Peitsche.
1: Ja, Andi, wie bist du denn zur Musik gekommen? Beziehungsweise umgekehrt, Frage noch an Frank, wie bist du zu Andi gekommen?
0: Ach so, ja, ich habe tatsächlich mit einem...
3: Durch so einen anderen Sklaventreiber.
0: Ja, ein anderer Freund von mir, der auch sehr energisch sein eigenes Projekt betrieben hat. Irgendwann haben wir halt einen zweiten Gitarristen gesucht und der hat dann wiederum Andi kennengelernt bei einer Session. Und hat ihn dann mit in die Band geholt und als wir beide uns kennengelernt haben, haben wir sehr schnell gemerkt, dass wir halt sehr gut miteinander harmonieren, sowohl menschlich als auch musikalisch vor allem, dass wir einen sehr ähnlichen musikalischen Background haben und sehr, sehr viele gemeinsame Songs schon direkt halt auch so aus der Lameng spielen konnten. Und das wiederum hat dann dazu geführt, dass ich mit ihm dann gleich noch mehrere Projekte gestartet habe, was mein Ex-Chef nicht so toll fand. Aber es hat sich halt so ergeben.
3: Er ist ja immer noch Chef. Man muss dazu sagen, dass da Jahre dazwischen liegen, zwischen wo der Jorgo, schöne Grüße, gehe da raus, falls er heute zufällig Radio hört, mich bei der Session kennengelernt hat. Dann war ich in der Band, dann wurde ich von seiner Freundin quasi wieder rausgeschmissen, weil die das nicht mochte, dass ich auch noch singen kann, weil sie ist ja die Sängerin. Und dann haben wir uns ein paar Jahre später, habe ich dann den Frank kennengelernt, nachdem der Jorgo mich nochmal gefragt hat, ob ich nicht doch wieder bei der Band mitmachen will. So, also genau.
1: Ja, ein hin und her.
3: Genau. Aber ja, ich bin froh, dass wir uns kennengelernt haben. Wir haben schon viele schöne Sachen zusammen erlebt. Und
0: ja, 3 Jahre jetzt schon sehr intensiv zusammen unterwegs und deswegen das mit dem Ex-Chef ist eigentlich mehr so als Scherz zu verstehen. Ja, er ist immer noch mein Kumpel und wir machen auch schon noch Musik zusammen, aber deutlich weniger, als ich jetzt zum Beispiel mit dem Andi mache. Mhm.
1: Andi, dein Werdegang, musikalischer Art und Weise.
3: Mein Onkel ist schuld. Mein Onkel ist Berufsmusiker und der hat, als ich 8 oder 9 Jahre alt war, dafür gesorgt, dass ich zum Geburtstag eine Gitarre geschenkt bekomme. So fing das bei mir an. Dann
1: also auch die Gitarre, ne? Ist immer so das Einstiegsinstrument.
3: Genau, Einstiegsdroge. und dann, ja, dann habe ich angefangen mit, weiß ich nicht, im Teenageralter 13, 14 eigene Songs zu schreiben. Und dann mit 19 oder so angefangen, die aufzunehmen mit Cubase. Also erst mit dem Kassettenrekorder natürlich und so in der Zeit noch. Kennen ja die Leute heute gar nicht mehr. Und dann mit Cubase und dann habe ich irgendwie jedes Jahr irgendwie so eine CD produziert und habe die irgendwie an Freunde und Familie verschenkt. Und
1: aber nur du mit Gitarre und Gesang, oder?
3: Nee, ja, auch schon so mit programmiertem Schlagzeug zum Teil und sowas und mit viel zu vielen Effekten und mit ganz furchtbar nasalem Gesang und so. Es ist lange her. Genau, und dann bei mp3.de habe ich die damals hochgeladen. Die Seite gibt es noch, glaube ich, aber heute ist da irgendeine andere Plattform drauf. Da konnte man so Musik hochladen und war ich auch ein paar Mal in den mp3.de-Charts und so und war dann motiviert. Aber irgendwann wurde mir das alles, irgendwann habe ich gecheckt, okay, also zwischen einer Produktion von Green und einer Produktion von Andy Top gibt es irgendwie noch Unterschiede und mir war das alles nicht mehr gut genug. Dann habe ich aufgehört, Sachen zu produzieren und gesagt, okay, das nächste Mal, wenn ich das mache, dann möchte ich, dass das Hand und Fuß hat und dass es sich messen kann mit einer professionellen Produktion und ich nicht mir denke, es klingt irgendwie bei mir alles kacke und bei den anderen klingt es so gut, die im Radio laufen oder so. Ja, jetzt sitze ich hier im Radio. Meine CD ist draußen seit dem 26.06. Es hat 16 Jahre gedauert, seit der letzten CD, die ich so für meine Familie und Freunde gemacht habe und es sind auch ein paar Songs. Den ersten, den wir jetzt eben gespielt haben, der ist aus der Zeit von damals tatsächlich. Der ist schon ziemlich alt. Lieder in Moll ist deutlich neuer. Der ist irgendwie, keine Ahnung, 2016 oder sowas vielleicht entstanden. Aber auch schon wieder 10 Jahre alt. Ja, so, genau. Das ist so kurz zusammengefasst mein Werdegang, mein musikalischer. Und ja.
1: Bevor wir jetzt auf Thelema zu sprechen kommen, das ist eben angesprochen, deine Debüt-CD oder die Debüt-CD von Thelema ist draußen. Die heißt wie?
3: Tontherapie.
1: Tontherapie, ein interessanter Name.
3: Auch dazu eine kleine Geschichte, wenn ich dir erzählen darf. Ich wollte das Album eigentlich Glück und Schmerz nennen. Und dann habe ich mich beraten lassen von der Ex-Managerin von Roger Cicero und die fand den Titel scheiße. Und dann habe ich überlegt, also sie fand ihn nicht scheiße, sie hat gemeint, der ist nicht poetisch genug. So ein Titel wie Am Mond vorbei und das wäre ja, da wird man ja so. Ich habe das alles verstanden, habe die Kritik auch angenommen. Dann habe ich gesagt, okay, ich nenne es, wenn Wale weinen könnten. Das fand sie auch doof. Und dann habe ich gesagt, okay, ich nenne es Tontherapie, weil ich wollte früher eine Band von mir mal Tontherapie nennen, die Tontherapeuten nennen. Und es kam aber nie dazu. Die anderen, es gab so das Team Tontherapie und das Team der Kaktus, der kleine Kaktus sticht oder sowas. Und das fand ich wieder doof. Also wir konnten uns nicht einigen und dann ist es nie dazu gekommen. Und dann fiel mir das aber ein. Ich dachte mir, Mensch, du könntest ja das Album Tontherapie nennen. Und ja, das habe ich dann auch gemacht und das fand sie auch doof, aber es war mir dann egal. Oder nicht egal, aber ich dachte mir, ich finde es jetzt so gut, dass.
1: Mir gefällt
3: Tontherapie, muss ich sagen. Sie hat mich angestummt. Ja, schön. Ja, und um es noch das abzuschließen, wir sind jetzt quasi, du hast so zögerlich Thelema oder so, wie man das einordnen soll jetzt mit dem Begriff. Ich bin quasi als Künstler Thelema, zusammen als Band sind wir Thelema und die Tontherapeutin.
1: Ah, okay. Jetzt wird ein Schuh
3: zumindest raus. Jetzt mal für das Album. Ob wir den Titel dann beibehalten, aber ich meine Tom Petty and the Heartbreakers und
1: ja, Bruce Springsteen und the E-Street Band
3: und so weiter.
1: Genug Beispiele. Ja, Tom Petty and the Heartbreakers und genau.
3: Also wenn ich allein unterwegs bin, dann bin ich Thelema und mit Band sind wir Thelema und der Tontherapeut Frank heute und der Tontherapeut Beat Buddy 2. Genau.
1: So, du hast das Album jetzt angesprochen, Tontherapie und dann würde ich sagen, hören wir zwei Songs aus diesem Album. Und zwar hast du dir rausgesucht Im Norden und Gestern.
3: Genau. Ich wollte nur sagen, die ersten beiden, die wir eben gespielt haben, die sind auch von dem Album. Ne?
1: Die sind auch vom Album.
3: Das sind die ersten beiden Tracks tatsächlich
1: vom Album. Die habt ihr jetzt live gespielt. Die
3: haben wir live gespielt. Klingt ein bisschen anders, aber...
1: Genau. Und ihr werdet nachher noch mehr live spielen. Aber wie gesagt, die zwei nachfolgenden Songs sind jetzt direkt vom neuen Album.

0: Telema im Norden. Und jetzt sind sie im Studio bei Radio Fips. Telema in Form von Andi und dem Frank, der mit Telema dann die Tontherapeuten bildet, ne, wie der Andi eben erzählt hat. Ja, zwei Songs haben wir gehört aus dem neuen Album Tontherapie. Und ja, du hast fast alles auf diesem Album selbst eingespielt, hat mir der Frank jetzt gerade eben verraten.
1: Hat er mich verpetzt. Ja, nicht alles, aber ganz viel, genau. Also bei dem Song gestern, den wir eben gehört haben, beispielsweise dem ersten von den beiden Songs, hat der Ivan das Schlagzeug aufgenommen, eingespielt, ich habe es aufgenommen. Bei dem zweiten Song eben danach bin ich gar nicht sicher, ob der Mike Bass gespielt hat. Also es gibt ein paar Gastmusiker, die zum Teil Sachen aufgenommen haben. Zum Teil ist auch der Bass noch von meinem, beispielsweise von meinem Ex-Bassisten vom Tim. Bei manchen habe ich Bass selber eingespielt. Schlagzeug ist teilweise programmiert, bei anderen Songs nicht. Überlege mir immer, ob ich ein Quiz mache, damit die Leute raten, welche Drums sind echt, welche sind programmiert.
0: Meinst du, das könnte jemand rauskriegen?
1: Es wird immer schwieriger. Die Studio-Drum-Plugins, die sind so krass gut heutzutage einfach. Ich kriege da auch immer das Feedback von Studio-Leuten, die so, oh, echt krass, okay, das so, du hast es auch, glaube ich, schon mal gesagt, ja, Frank. Ja. Genau, dann Flöte, ich kann keine Flöte spielen, in einem Song gibt es Flöte. Geige kann ich auch nicht spielen, also ich will keiner hören auf jeden Fall. Und die sind zum Teil auch echt eingespielt, bei ein, zwei Songs sind sie auch programmiert. Genau, also so eine Mischung, aber ich habe ganz, ganz, ganz viel selber gemacht, genau.
0: Das heißt, du sitzt dann tageweise im Keller oder in deinem Studio und tüftelst, oder? Wie darf man sich dein Werken als Telema vorstellen?
1: Ich sitze in meinem Lebenszimmer, nenne ich es mal. Also ich wohne in einer WG immer noch und habe quasi einfach nur ein Zimmer halt. Also ich habe kein Arbeitszimmer oder so. Wir haben einen Proberaum im Keller, aber da will ich nicht Musik aufnehmen. Nee, ich sitze in meinem Zimmer und dann sitze ich am Rechner und habe da meine Instrumente vor mir, hinter mir mittlerweile ein Flügel, den habe ich allerdings noch nie aufgenommen für meine eigene Musik, das kommt irgendwann hoffentlich
0: ein
1: auch noch.
0: Ein Flügel im WG-Zimmer,
1: ja.
0: Also krass.
1: Lebenstraum, auch eine Geschichte für sich. Habe ich über einen sehr, sehr guten Freund von meinem Papa bekommen und habe den günstig bekommen, aber es ist ein richtig guter Bechstein Konzertflügel, also nicht so ein kleiner auch, sondern so ein richtig geiler halt. Und ich habe den ganz, ganz günstig verkauft bekommen. Es war eigentlich ein halbes Geschenk von einem ganz, ganz liebevollen Menschen, der leider nicht mehr lebt, denn in Berlin immer mit dem Klavier auf der Straße stand auch und so eigentlich gelernter Klavierbauer. Ja, so, aber genau, so viel zu meinem Zimmer. Ich sitze dann da am Rechner und manchmal sitze ich auch irgendwie nachts um drei. Oft kommen so die musikalische Energie zum Songs schreiben. Die kommt oft ganz, ganz in der Nachtstunde, wo man eigentlich leise sein muss. Genau dann, wo man es nicht gebrauchen kann.
0: Ich wollte gerade halt sagen, deine Mitbewohner danken es dir, oder? Wenn du nachts um drei am Flügel spielst.
1: Ich versuche schon Rücksicht zu nehmen. Aber da kommen oft so kreative Ideen und so, dann hat man so den Impuls und dann ist auch die Welt einfach drumherum ruhig und man kann sich auf sich selber fokussieren. Genau, also da sitze ich dann vielleicht auch mal mit dem Handy auf dem Bett oder so und mache dann eine Sprachmemo, um sie dann später halt irgendwie richtig aufzunehmen. Ich habe aber auf jeden Fall vor, auch in der Zukunft mehr Sachen anders zu produzieren, sag mal mehr live echt zusammen. Wir hatten es ja gerade hier von Digital-Analog-Technik und ich habe da einen schönen Beitrag von Leuten, die sich darüber ausgetauscht haben, also Produzenten, die sich darüber unterhalten haben, was denn jetzt diese Wärme und diesen ganzen Kram aus der Musik aus den 80ern, 70ern und so weiter ausmacht. Und der eine Typ hat gesagt, es geht eben nicht um die Technik, sondern es geht darum, dass die Band früher einfach zusammen ins Studio gegangen ist und die haben One-Take den Song eingespielt und du hast eine ganz andere Dynamik, ein ganz anderes Zusammenspiel. Ja, du bist in dem Moment und du musst da 100% geben. So. Und ich habe auf jeden Fall vor, Songs künftig so auch aufzunehmen, die wirklich sauber einzustudieren, dass die 100% fehlerfrei sitzen und dann nicht eben so wie ich das bisher gemacht habe, wochenlang an einem Song zu sitzen, den durchzuprogrammieren, zu produzieren.
0: Zusammenzuklicken.
1: Und dann zusammenzuklicken, Copy und Pasten, wieder was rauslöschen und dann hast du da noch eine Idee, dann machst du da eine neue Spur und so, sondern einfach, du gehst ins Studio, du nimmst es auf und maximal, man hat halt die Möglichkeit heutzutage, aber sie macht halt auch viel so von Lebendigkeit und Dynamik, die Musik, die gute Musik eigentlich haben muss, macht sie halt kaputt. So dieses, das wird alles einfach sehr steril und synthetisch. Ist mein Album auch an vielen Stellen und ich glaube, das wird in Zukunft sich irgendwann ändern. Ich habe nur das Problem, dass ich schon ganz viele fertige Sachen in der Schublade habe für die nächsten Alben. Aber so den ein oder anderen Titel, den werde ich auf jeden Fall neu aufnehmen mit Band und freue mich darauf.
0: Wir reden gleich weiter. Frank hat auch einen guten Beitrag noch gemacht. Das Problem, wenn man das tatsächlich alles mal auf der Bühne live spielen will. Aber das machen wir im nächsten Interview-Blog. Ihr seid hier, habt eure Instrumente mitgebracht. Und würde ich sagen, dann spielt mal die nächsten zwei Songs live hier wieder im Studio bei Radio Fips, die Radiobühne hier, mit Thilema, unsere Gäste heute auf unserer Radiobühne.
1: Ja, wir spielen den Titel Mama, der auch auf dem Debütalbum drauf ist. Und es geht da nicht nur um meine eigene Mama, sondern es geht auch so um eine, die wir uns alle teilen und auf die wir sehr gut aufpassen sollten.

0: Ja, das war der Titel.
1: Mama. Und als ich das letzte Mal verliebt war, kleinen Moment, jetzt habe ich meine Mundharmonika, damit ich den nicht wieder vergesse mit einem Song. Muss das hier nur noch arrangieren mit dem Kopfhörer auf dem Kopf. So, genau, als ich das letzte Mal verliebt war, habe ich natürlich einen Song geschrieben. Und der heißt Komm, wir fahren. Und den spielen wir jetzt.

0: Till Lehmer und die Tontherapeuten, beziehungsweise ist heute nur ein Tontherapeut mit dabei, nämlich der Frank. Ansonsten ist der Andi der Kopf von Till Lehmer. Er hat sich den Künstlernamen Till Lehmer ausgesucht und wird vielleicht auch gleich mal noch erzählen, wie es dazu kam. Er hat eben aber auch geschildert, er wohnt im WG-Zimmer und hat dort auch einen Flügel stehen. Und nachts, wenn alles ruhig ist, kommen ihm oft die besten Ideen. Und die versucht er natürlich dann gleich umzusetzen, musikalische Art und Weise. Ja, Andi, du hast dein Künstlernamen Till Lehmer gewählt. In welcher Anlehnung, wie bist du da drauf gekommen?
1: Ja, das ist eigentlich ganz einfach. Es ist mein Zweitname. Es gab aber trotzdem eine Geschichte dazu, eine lange Vorgeschichte. Also mein voller Name ist Andreas Till Lehmer Hostop. Und bis ich in die Schule kam, wurde ich immer Nini genannt, weil ich bin in Griechenland geboren. Und Nini ist der Kleine. Ich habe einen großen Bruder, also war ich natürlich der Kleine. Und irgendwann, als ich dann alleine irgendwie halt auch meine Musik irgendwie wieder im Internet so ein bisschen veröffentlicht habe, auf YouTube und so, mit Coversongs und so auch, habe ich dann mich Nini genannt, weil ich irgendwie dachte, ich wollte halt auch irgendwas Persönliches haben. Natürlich nicht irgendwie so der Kaktus, der kleine Kaktus. Gut, die Tontherapeutin ist jetzt auch nichts Persönliches. Egal, auf jeden Fall habe ich dann irgendwie gedacht, Nini ist total doof. Jede fünfte griechische Sängerin nennt sich Nini. So. Und es gibt ganz viele, die das schon machen. Und ich dachte, ich brauche was Einzigartiges, irgendwie was Einfaches, aber Gutes. Und ich habe ewig rumüberlegt. Und dann kam ich irgendwann, dann nimm doch einfach deinen Zweitnamen und kürzt den ein bisschen ab. Und das gab es natürlich auch schon. Also es gibt in Griechenland tatsächlich auch noch andere Menschen, die Telemachos heißen. Nicht viele, aber es gibt auch ein, zwei Künstler, die sich so nennen. Aber ich habe jetzt einen kleinen Kunstgriff, bin ja Künstler, mich eines kleinen Kunstgriffs bedient und habe das mit zwei E geschrieben. Und die Idee war, dass man, und vorne auch mit einem I, weil in meinem Pass steht Telemachos, also T-E-L-E-M-A-C-H-O-S. Und ich wurde zum Beispiel schon oft Telemacho genannt und das ist ja irgendwie total falsch. Oh. Und aber auch Telemach, so wie du es vorhin ausgesprochen hast, Frank, ist eben halt auch falsch, sondern eigentlich ist im Griechischen vorne ein Ita und es ist eben der Telemachos und nicht der Telemacho und auch nicht der Dilemma, so wie du es jetzt, wir sind öfters im Osten jetzt auch unterwegs geworden, gewesen, da wurde ich oft als Dilemma bezeichnet oder auch so in Chile und oh, der Dilemma. Nee, also man spricht das Telema aus und deswegen habe ich es mit einem Doppel-E geschrieben, damit man als Deutscher versteht, ey, Betonung auf dem E, aber irgendwie ist auch schief gegangen. Also, ja, da kommt mein Name her, ist also tatsächlich mein Zweitname und ja, meine Eltern sind so in den Mitte 70er sind sie nach Griechenland ausgewandert, so als Hippies, aussteigermäßig, aber nicht, haben nicht in Höhlen gelebt, sondern oben auf dem Berg und ich erzähle auch live immer gerne auf der Bühne, sie haben haben Käse, Oliven und zwei Kinder gemacht und eins haben sie halt Telemachos genannt und ja, so ist dann mein Künstlername entstanden, genau. Oder so habe ich mir den gesucht.
0: Ich dachte, vielleicht seien deine Eltern auch schon Griechen an sich gewesen, drum wäre meine Frage gewesen, wann es den ersten griechischen Song dann vielleicht gibt von Telemachos, was ja vielleicht naheliegen würde.
1: Den wird es geben.
0: Oh, tatsächlich.
1: Ich habe auch die Lyrics schon, aber es ist eigentlich ein Song, den es nicht nur auf Griechisch geben wird, sondern auch auf Deutsch, auf Spanisch, auf Italienisch, Französisch, Russisch. Ich habe mir mal so ein Hörbuch angehört, wie wird man eine erfolgreiche Band? Und
0: ist es tatsächlich so?
1: Ja, auch so Tutorial. Von einem Typ, der irgendwie beim Major Label gearbeitet hat. Und ich denke mir dann immer, wenn so Leute erzählen, wie wird man berühmt, dann denke ich mir, warum bist du selber nicht berühmt, wenn du denkst, du weißt, wie das funktioniert? Egal, auf jeden Fall. Aber er hat gesagt, was halt alle irgendwie gemeinsam haben, ist, die haben irgendwas Innovatives gemacht. Und ich finde meine Musik jetzt nicht super progressiv, innovativ, aber ich finde die Idee, Musik in ganz viele Sprachen, also die eigene Musik in ganz vielen Sprachen zu veröffentlichen, finde ich, ich habe noch nicht gesehen, dass es irgendjemand gemacht hat. Also vielleicht mal Nena hat 99 Luftballons auch auf Englisch gesungen und Grönemeyer mal irgendwie Männer, glaube ich, auch. Also, aber nicht in, weiß ich nicht, 10 verschiedenen Sprachen. Und deswegen dachte ich mir, ich mache das mal mit einem Song. Es ist doch viel mehr Arbeit, als ich dachte, weil erstens mal brauchst du natürlich die Lyrics, zweitens musst du es dann auch alles einsingen und du musst, ich kann ja kein Russisch, ich kann kein Französisch, ich kann kein, also Griechisch kann ich ein bisschen.
0: Nein, Zeiten von KI.
1: Ja, aber das, nee, das muss schon echt hier von mir sein, also nicht Knopfdruck und so, nee, ich will das selber einsingen, mit Gefühl, mit Ausdruck, mit mit einfach ich selber. Und genau.
0: Sehr schön. Ja,
1: ja, also und es gibt einen Song, den habe ich schon in diverse Sprachen halt übersetzt und auch schon in Griechisch. Und ich muss es aber noch aufnehmen.
0: Ich bin gespannt. Du machst ja seit vielen Jahren jetzt Musik. Du hast gesagt, du hast mit 12, 13 angefangen, die ersten Songs zu produzieren. Damals noch mit Kassette, später dann mit Cubase und so. Wann kam denn der Punkt, wo du sagst, hey, ich brauche ein paar Mitstreiter? Also wie jetzt Frank zum Beispiel, also deine Tontherapeuten.
1: Ja.
0: Wann war dieser Wunsch da?
1: Also es gab meine erste Band oder die erste Band, in der ich mitgespielt habe, kann man so sagen, das war nicht meine Band. Das war 2009, da hat eine Mitbewohnerin und meine Cousine haben zusammen Musik gemacht. Also Mitbewohnerin von meiner Cousine und meine Cousine. Mhm. Und dann haben die mich gefragt, ob ich nicht auch mitmachen will. Und so war dann irgendwie Emmett Ellie geboren. Und das hielt aber nicht lang, irgendwie so ein, zwei Jahre. Und dann gab es kein musikalisches Projekt mehr, in dem ich irgendwie mit einer Band mitgewirkt habe. Und ich habe aber 2016, war ich so mit meinem anderen Job so im Burnout oder kurz davor oder kurz danach. Also es war viel zu viel Arbeit und habe dann in einer dreimonatigen Reise in Asien für mich erkannt, ich möchte irgendwann auch von der Musik leben. Jetzt haben wir 2026, es hat 10 Jahre gedauert, aber ich bin da so vor 3 Jahren habe ich da quasi gestartet, dass ich auch mit dem Musikmachen Geld verdiene. Und zwar klar, dass ich meine Musik natürlich nicht, meine Produktionen haben quasi ein ganzes Orchester fast ja schon irgendwie, braucht man, um das so wiederzugeben. Und dann ist ja auch klar, dass man das irgendwie live auch gerne so performen können möchte. Und dann war klar, also ich brauche Leute, die mit mir meine Musik machen wollen. So.
0: Und nicht nur ein Computer, der nebendran steht.
1: Nee, genau.
0: Und, ja. Okay. Und das war dann eben der Wunsch im optisch großen und auch im instrumentalistischen großen dann auf der Bühne was Größeres zu bieten, ja.
1: Genau.
0: Und jetzt seid ihr aber gerade, habe ich das richtig verstanden, als Straßenmusiker unterwegs, Frank. Das ja. heißt, du ziehst mit Andi, mit Telema jetzt durch die Fußgängerzonen des Landes, oder?
2: Sozusagen, ja. Also der Anfang war vor, sagen wir so, schon vor 2 Jahren, wo wir das mal ausprobiert haben und neben dem einen oder anderen Gig auch mal Straßenmusik gemacht haben, aber eben, ja, also gestartet haben wir es jetzt dieses Jahr tatsächlich, da hat der Andi jetzt sich die Mühe gemacht und einen Tourplan ausgearbeitet, hat sich also so die größeren Städte rausgesucht und auch die Plätze, die da halt dann dafür sich anbieten. Und eben auch die Logistik drumherum, eben mit Übernachtungen das irgendwie zu organisieren und ein Fahrzeug zu haben, wo wir das ganze Equipment und uns selbst drin unterbringen und auch
0: wichtig
2: drin schlafen können. Also wir sind da schon sehr puristisch unterwegs.
1: Rock'n'Roll.
0: Also ihr habt einen richtigen Tourbus.
2: Minibus, ja.
1: Hochdachkombi also nennt man das.
2: Ja, es ist alles sehr kompakt, sage ich mal.
0: Ja, gut.
2: Aber
0: der nächste Step ist dann der Nightliner.
2: Ja, im Vergleich zu den teilweise schon sehr luxuriösen Ferienwohnungen oder Gästewohnungen, wo wir schon von unseren Veranstaltern, von den Gigs untergebracht worden sind, ist das jetzt wirklich was komplett Selbstverwaltetes. Und und wir haben es eben, wie gesagt, letztes Jahr auch schon mal so ansatzweise gemacht und jetzt dieses Jahr so 2 Wochen am Stück 16 Gigs. Also jeden Tag 2 Städte, das ist schon sportlich und
0: Ist das tatsächlich, also nur zum Spaß oder kann man da auch Geld mit verdienen? Also lohnt sich das jetzt mal unter finanziellen
1: Thema.
0: Geschichten?
1: Ja, ist ein spannendes Thema. Bisher haben, also jetzt, wir haben ja gestern erst angefangen, so. Dann ging gleich die Technik kaputt.
0: Oh je.
1: Und es kam 2-mal die Polizei und ich habe gesagt, ich mache das jetzt einfach so, ohne vorher zu gucken und Genehmigung, ist mir alles zu anstrengend. Soweit ich weiß, kommen die beim ersten Mal immer nur und geben erstmal eine Verwarnung. Und da wir ja nicht jeden Tag am gleichen Ort sind, wenn wir die auch nie wiedersehen, dann ist das auch unproblematisch. So, aber jetzt, das war schon ein bisschen demotivierend, dass wir dann 2-mal direkt zum Aufhören aufgefordert wurden. Wir sind dem dann natürlich nachgegangen und wir gucken auch, dass wir nicht irgendwie jemand auf die Nerven gehen mit der Musik und nicht direkt vor einer Ladentür irgendwie 3 Stunden spielen, sondern wir stellen uns irgendwo hin, wo wir möglichst weit weg sind von irgendwelchen Geschäften und so. Und die Leute auch, also meistens auf Plätzen, wo erstmal niemand ist und dann können die Leute eben da bleiben. So. Also ich bin da schon reflektiert, so, aber ja, genau.
2: Die Ergebnisse sind sehr unterschiedlich.
1: Genau, zum Thema Geld kann man nur sagen, wir haben jetzt bisher viel draufgelegt, weil wir fast, in Heidelberg hatten wir 5 Euro, dann in Heilbronn hatten wir 35 Euro, das war schon deutlich besser. Aber ich habe auch ganz andere Erfahrungen gemacht, auch mit eigener Musik kann man auch in einer Stunde mal 100, 200 Euro im Koffer haben und vielleicht hat man noch 2, 3 CDs verkauft. Und ich habe auch noch krassere Ergebnisse gehabt jetzt so vom Großveranstaltungen, wenn man sich am Ende von Großveranstaltungen quasi hinstellt, wenn die Leute alle rauskommen und macht dann Covermusik. Mhm. Mein Rekord waren 400 Euro irgendwie in eineinhalb Stunden. Das war auch mein Rekord, also es war jetzt nicht der Schnitt. Der Schnitt war so 100, 120, so genau.
0: Aber es ist ein gutes Thema, also wenn man Straßenmusik macht, dann muss man das vorher anmelden beim Ordnungsamt?
1: Es ist ganz unterschiedlich und es gibt, wie vieles in Deutschland ja, es gibt keine bundesweite Regelung, sondern es hat jede Stadt einfach seine eigene Regel und theoretisch muss man bei jeder Stadt auf der Webseite gucken, muss ich das PDF durchlesen, bei manchen kann man einfach so hingehen, bei anderen musst du eine Genehmigung, in München musst du vorspielen.
0: Und tatsächlich?
1: Ja. Genau, manchmal kostet es auch eine kleine Gebühr, es ist meistens nicht viel, irgendwie 5 Euro oder so, aber wenn du dann nur 5 Euro verdienst, sind die 5 Euro auch wieder viel.
0: Okay, das stimmt.
1: Ja, und es gibt halt oft noch Regeln, wie wo du stehen darfst, wie lange, in welchem Abstand, was für Instrumente du benutzen darfst, also in ganz vielen oder nicht ganz vielen, aber in vielen Städten ist beispielsweise Verstärkung nicht erlaubt und auch Schlagzeug und sowas nicht erlaubt. Ja, und es ist ein bisschen schade, weil ich glaube, wir machen eigentlich ganz gute Musik und sind jetzt nicht jemand, der 3 Stunden lang mit seinem Akkordeon da steht und die Leute nervt, sondern es ist sehr abwechslungsreich und unterhaltsam auch. Mhm. Und ja, es wäre schön, wenn das einfach ein bisschen einfacher wäre so. Und da die Regeln nicht so hart sind. In manchen Städten ist man sehr willkommen und in anderen merkt man so, okay, die sind einfach genervt, auch schon so zum Teil einfach. Die Geschäfte sind genervt. Vielleicht auch die Menschen, die da leben. In Heidelberg zum Beispiel steht an jeder Ecke steht da irgendwie ein Straßenmusiker. Also alle 2 Meter kommt quasi, also jetzt ein bisschen übertrieben, aber da muss man schon gucken, dass man Platz findet. So. Und in anderen Städten ist nie jemand. Also wir waren ja auch vorhin kurz hier im Park in Göpping. Da war nicht viel los, aber die Leute haben das sehr dankbar, glaube ich, aufgenommen, weil ich glaube, hier gibt es wahrscheinlich nicht so oft Straßenmusik.
0: Hin und wieder, aber es ist wahrscheinlich nicht hier Heidelberg ist, jetzt. Ja, genau. Es kann schon sein, dass die Dichte dann, wenn zu viele dann da sind, das nicht so gern gesehen wird. Mhm. Wobei ich finde, das belebt immer so ein bisschen die Innenstadt, wenn irgendwo Musik ist. Also ich habe das gern und habe mich gerade gefragt, weil du gesagt habt, kam dann gleich die Polizei bei euch beides mal. Ne? Also wer ruft denn da bitte die Polizei? Nee,
1: die waren nicht wegen uns da.
0: Also
1: in Heidelberg beispielsweise, so Straßenmusik machen ist sehr interessant und ganz oft triffst du halt auf Menschen, die obdachlos sind und die feiern das voll ab. Also man macht eigentlich auch so ein bisschen Sozialarbeit. Was heißt Sozialarbeit? Also man so Ehrenamt quasi, dass man die Leute, die auf der Straße leben, die werden sich kein Bruce Springsteen Konzertkarten mehr leisten können in ihrem Leben und die feiern das total. Also die geben alles, die tanzen. In Heidelberg kam direkt einer, ja, ich bin auch Musiker, hast du schon gesehen, Alkoholiker und so. Aber der hat halt von seinem wenigen Geld, das er hat, hat er uns irgendwie 1,50 Euro oder was, der hat ja selber nichts, hat er uns in unseren Koffer geschmissen. Und er war die ganze Zeit da und hat das gefeiert und kam als und ja, geil. Und dann kam halt die Polizei zu ihm, weil er da auf dem Boden dann lag und eingeschlafen war und hat ihn halt irgendwie angesprochen. Und dann wollte das war halt ein Polizistenpärchen und der Mann wollte schon wieder gehen, der hat sich schon umgedreht und die Frau hat so, ich habe das im Augenwinkel so beobachtet, hat so gesagt, hier komm, wir gehen nochmal da zu den beiden auf der Bank, das sind bestimmt die Musik, also so irgendwas muss sie gesagt haben. Dann kamen die halt zu uns und haben gefragt, hey, ist das von euch? Und so, ja, hier ist es nicht erlaubt mit Verstärkung zu spielen, wussten sie das nicht so, nee, also ich habe auch tatsächlich mir das jetzt nicht von jeder Stadt angeguckt und gemerkt, okay. Ich dachte, wir machen das einfach und lassen es drauf ankommen. Ich darf mal jetzt gar nicht ausstrahlen, oder? Sonst werden wir morgen direkt verhaftet. Wir
0: sagen jetzt nicht, wo wir morgen hinfahren. Ihr sagt jetzt nicht, wo ihr die nächsten Tage hinfahrt, aber ihr seid da wirklich durch die ganze Republik dann unterwegs,
1: genau.
0: Oder?
1: So
0: von Nord nach Süd und von West nach Ost.
1: So ungefähr, mal so. Genau. Okay. Immer so eine Rundreise, ja.
0: Ja, ist ein Experiment, bestimmt. Genau. Ziel ist aber bestimmt dann auch irgendwie mal tatsächlich auf erlaubten großen Bühnen zu spielen, oder?
1: Ja, also wir stehen ja schon manchmal auch auf einer Bühne, manchmal auch auf einer etwas größeren, aber für mich gibt es verschiedene Ziele, warum ich das mache. Zum einen machen wir in 2 Wochen in meiner Heimatstadt ein Album-Release-Konzert und ich habe alle Menschen, die ich kenne, eingeladen und wir verkaufen ein Ticket. Ich habe sogar so ein Ticketing-System installiert. Ich sehe das also quasi noch ein bisschen als Endspurt-Probe, weil wir proben so wenig eigentlich, weil wir wenig Zeit haben, sondern ich sage immer, hey, lass uns lieber Gigs spielen, wir können mit Publikum proben, das ist viel effektiver. Und für mich ist das jetzt einfach nochmal so eine Vorbereitung zum einen auf das Release-Konzert, dann ist es einfach auch eine tolle Erfahrung. Ich habe sowas noch nie gemacht, also ich weiß auch nicht, was am Ende passiert, vielleicht denke ich mir danach nie wieder. Vielleicht sage ich, ey, das war geil, lass uns das nächstes Jahr nochmal machen.
0: Okay. Wer wird da dabei sein? Frank, schätze ich mal, Ivan? Ja. Und seid ihr dann zu dritt? Oder weißt du
2: noch? Beim Release-Konzert haben wir noch eine Pianistin dabei und eine Geigerin hat zugesagt. Genau. Also das war auch nicht so einfach, da Leute zu finden.
1: Noch einen zweiten Gitarristen.
2: Genau, und noch einen zweiten Gitarristen.
1: Also wir stehen dann das erste Mal zu sechst auf der Bühne mit meiner Musik und ich freue mich riesig drauf, weil schon bei der Probe habe ich gemerkt, okay, jetzt klingt dieser Song endlich so, wie er auch in der Produktion ungefähr klingt. Wir können das halt zu dritt nicht alles reproduzieren. So. Und also beispielsweise bei gestern gibt es eine Akustikgitarre und eine E-Gitarre und ich kann es halt nur auf einer Gitarre spielen und es fehlt immer was. Und es fehlt so sehr, dass mir der Song eigentlich nicht richtig Spaß macht, den zu spielen, weil das ist einfach so. Und jetzt haben wir es aber bei der letzten Probe haben wir genau den, ich die Akustikgitarre, der Dali Boy die E-Gitarre und zwar so geil. Es war eine Erlösung.
0: Klasse.
1: Aber um noch auf die ganz, ganz kurz abschließend auf das einzugehen, der Wunsch ist, also zum einen die Erfahrung zu machen, zum anderen sich vorzubereiten für das Release-Konzert und zum dritten aber auch natürlich der Versuch, Menschen zu erreichen, die Reichweite zu erhöhen, Bekanntheitsgrad zu steigern und zu netzwerken. Wir haben in Heilbronn die Helga kennengelernt, die ganz herzliche Dame, die ihr Leben lang schon singt und die hat uns zum Essen eingeladen, obwohl sie selber ihre Stromrechnung nicht bezahlen kann und die ist 71 Jahre alt, aber hat noch Energie, doppelt so viel wie ich gefühlt irgendwie. Also man lernt teilweise sehr tolle Menschen auch kennen und auch Veranstalter beispielsweise und so. Ja,
0: das macht das Ganze sehr wertvoll, ja. Schätze ich mal. Die Zeit schreitet voran und ihr habt noch Songs dabei. Wir hören die nächsten 2 Live-Songs von euch.
1: Ne? Los geht's.
0: Genau. Geht mal wieder an eure Instrumente. Thilema und die Tontherapeutin, beziehungsweise Tontherapeut Frank ist heute mit dabei und zusammen sind sie unsere Gäste auf unserer Radiobühne. Wir überziehen heute ein bisschen.
3: Bin ich live? Bin ich im Internet? Bin ich on?
2: Ist das an?
3: Ja, der nächste Song, den wir jetzt spielen, der heißt Ganz viel Zeit und es gibt eine Verbindung zu dem ersten Song, den wir heute gespielt haben, Am Mond vorbei. Ich hatte ja vorhin erzählt, dass ich so ganz viele CDs produziert habe und die letzte CD von diesen CDs, die ich damals so produziert habe für Freund und Familie, die hieß B-Side, da war ich in die Bobo verliebt und da sind so 10, 11, 12 Songs über Bobo, über diese. So, und genau, Am Mond vorbei ist einer davon und Ganz viel Zeit, den wir jetzt spielen, ist ein anderer davon.

Ja, das war der Titel. Ganz viel Zeit. Und wir haben jetzt auf dem Album Tontherapie, so viel möchte ich schon mal vorwegnehmen vielleicht, für wem die Musik gefällt. Ich nenne meine Musik mittlerweile eklektische Musik, weil sie sehr, sehr unterschiedlich ist. Und auf dem Tontherapie-Album sind sehr viele Balladen, gefühlvolle, auch so ein bisschen Rock und so. Aber es gibt auch noch ganz viel andere Musik, fetzige Musik, lustige Musik mit provokanten, punkischen Texten. Und ja, der nächste Song sticht auch so ein bisschen raus, weil es ausnahmsweise keine Ballade und kein Liebeslied, sondern es geht um ein ganz großes Thema für euch da draußen.

0: schöne, gefühlvolle Musik von Thelema. Zusammen mit Frank ist er hier und da bilden sie Thelema und die Tontherapeuten, beziehungsweise ein Tontherapeut ist heute dabei. Der Frank, ansonsten ist der Ivan noch als Schlagzeuger mit dabei und manchmal auch verschiedene Gastmusiker. Ja, wir sind in der Schlusskurve dieser schönen, spannenden Sendung, fand ich. Also ich fand es sehr interessant, mal zu erfahren, wie es ist, als Straßenmusiker unterwegs zu sein. Und auch die Form, wie Thelema, also Andi, das Produzieren macht und auch die ganzen Ideen verwirklicht. Und ja, der Frank hält die Stange und wie ist deine...
1: Da sprichst du seine Wörter, so hat er das auch schon oft ausgedrückt, wenn ich das kurz einfügen darf. Er hat schon so oft gesagt, er ist immer der die Stange bis zuletzt hält. Wenn die Band auseinanderfällt, er ist immer noch da und bisher kann ich nur sagen, ja, er ist immer da.
0: Bist du zufrieden mit deinem Chef? Musst du jetzt Ja sagen.
2: Ne? Ja, was bleibt mir übrig? Ja, nein, natürlich. Ich mache das ja jetzt halt auch schon eine Zeit lang mit ihm und wir haben einige Höhen und Tiefen auch schon erlebt in der Zeit und ich habe ja jetzt halt in meinem Leben auch schon einige Bands gehabt, beziehungsweise, also ich mache das jetzt schon 45 Jahre und habe auch Bands, die seit über 25 Jahren bestehen. Und aber eben auch andere, die nach einer Halbwertszeit von 2 bis 4 Jahren irgendwie dann zerbröselt sind. Und ich stand meistens mit dem Gründer der Band dann zum Schluss noch alleine da. Aber ich glaube, jetzt kann man es dann auch lassen. Aber es fällt mir schwer, so Sachen aufzugeben, weil ich das halt mit viel Leidenschaft mache. Und wenn ich also eben mich auch erstmal entschließe, bei so einem Projekt dabei zu sein, dann...
0: Gibst du auch 100%?
2: Ja, dann gebe ich auch nicht so schnell auf. Also ich bin dann halt wirklich so lange, wie ich das für sinnvoll halte und wie es mir Spaß macht dabei.
0: Sehr schön. Release Party demnächst vom Album Tontherapie. Wann ist
1: das? Darf man hier Werbung machen? Du hast gesagt, natürlich. Es gibt keine Werbung bei euch. Jetzt mache ich Werbung. Ja,
0: es gibt
1: für
0: keine Werbespots, aber für Kultur und sowas. Natürlich darf man das.
1: Ja, dann, es gibt noch Tickets, Leute. Und zwar ist das Ganze am 24.07. im Hoffart-Theater in Darmstadt. Und es gibt auch einen Support aus der Schweiz, eine Schweizer Dame, die eigentlich so aus dem Theaterbereich kommt, Kabarett. Und genau, die wird unser

0: Programm noch abrunden. Sabine Ronge heißt sie, genau. Sie wollte sich Robine nennen, aber dann hat man ihr das untersagt. Und ich wollte auch noch ganz kurz Werbung für Liska Mankovic machen. Das ist die Singer-Songwriterin, die zum Release-Konzert nur in Anführungszeichen Klavier spielt und auch mit ihrer tollen Stimme noch, Zweitstimme, also Backing Vocals noch mit dazu beiträgt. Und die macht auch ganz tolle Musik. So, jetzt habe ich ganz viel Werbung gemacht für alle Beteiligten.
1: Kannst gerne noch weiter Werbung machen. Wo findet man denn jetzt Informationen oder auch Konzertdaten, neue Releases von Thelema?
0: Da, wo man das immer findet, also im Internet natürlich. Auf meiner Webseite zum Beispiel, wenn man mich am direktesten unterstützen will, ohne Spotify und YouTube und Google und Alphabet und weiß ich nicht, wen noch alles irgendwie Geld zu schenken, dann geht man am besten einfach auf thelema.de, Thelema mit Doppel-E, und da kann man die CD kaufen. Ich habe sogar mir auch die Zeit genommen, so einen kleinen Online-Shop. Und Merch habe ich auch. Ich kann dann noch T-Shirts anbieten. Handarbeit von meinem Bruder. Auch nochmal hier einen großen Dank an mein Bruderherz. Und genau, man kann aber auch die als Download dort kaufen. Und da stehen auch natürlich die Tourdaten, aber sie sind auch überall anders. Überall.
1: Ja, genau.
0: Also bei Spotify, bei YouTube stehen auch die Tourdaten und so weiter. Genau, und die Tickets gibt es tatsächlich nur in meinem Ticketing-System. Aber das ist da verlinkt auf jeden Fall. Genau.
1: Also man kommt zu deinen Konzerten oder zu euren Konzerten, wenn man denn möchte, ja.
0: Genau.
1: Vielleicht spielt er auch mal hier in der Gegend irgendwie um Göppingen rum.
0: Bestimmt.
1: Schau mal.
0: Die Straßenmusiktour habe ich jetzt nicht online. Das ist quasi eine Überraschung. Und ich kündige es, wenn ich es schaffe, am Vortag vielleicht auf Social Media an. Bisher habe ich es nicht geschafft.
1: Okay.
0: Aber es ist ja auch alles kaputt gegangen. Wir hatten kein Strom mehr, kein Internet. Mein Handy war kurz tot. Ich dachte schon, okay, wir müssen jetzt alles abbrechen. Aber es ging dann doch wieder an. Und heute waren wir einkaufen. Jetzt haben wir nochmal für 300 Euro so eine Powerstation gekauft, weil die andere kaputt gegangen ist. Und genau, jetzt geht's weiter.
1: Ach, ein Musikerleben ist ein schweres Leben.
0: Aber auch ein schönes.
1: Auch ein schönes. Man macht bestimmt viele interessante Erfahrungen. Und was wir vorhin schon angesprochen haben, das Netzwerk ist natürlich auch Gold wert.
0: Ne? Genau.
1: So,
0: das ist nicht zu unterschätzen.
2: Ja, und das ist auch gerade bei der Straßenmusik immer interessant. Also bei normalen Gigs ist es ja jetzt nicht ungewöhnlich, dass man über Veranstalter, Techniker und so weiter und eben auch Gäste mal sein Netzwerk erweitert und tolle Leute kennenlernt. Aber eben auch auf der Straße hat man wirklich unglaublich herzliche Begegnungen und es ist immer wieder total interessant, was da für Verbindungen entstehen und was man von den Leuten so mit auf den Weg bekommt. Und genauso wie wir uns freuen, wenn wir denen was mit auf den Weg geben können.
1: Das sind schöne Erfahrungen und ich glaube, man kann sich nichts Schöneres vorstellen, wenn man davon leben kann und das der Beruf ist. Ne?
2: Ja.
1: Schöne Dinge machen und erleben. Ja. Die berühmte Frage: Wie geht es mit dem Projekt oder mit der Band Thelema weiter? Wo seht ihr euch in 5 Jahren?
0: Ich fühle mich ja wie beim Bewerbungsgespräch.
1: Ja, genau.
0: Ja. Nein, tatsächlich ist es ganz witzig, dass du natürlich genau 5 Jahre nennst, weil als ich gesagt habe, okay, ich werde jetzt mein Album veröffentlichen, ich mache das jetzt nochmal alles richtig, ich gebe alles, was ich habe, alle Energie, alle Zeit werde ich opfern oder aufbringen für meine Musikkarriere in Anführungszeichen. Und habe natürlich mich lange auch vorher schon damit irgendwie auseinandergesetzt. Ich bin ja nicht 16 und mache einfach irgendwas, sondern man ist ja irgendwie erwachsen geworden und liest vorher und guckt sich so um, was machen die anderen. Und dann ist mir halt eins aufgefallen, alle deutschsprachigen Bands oder Künstler, die irgendwie, ich sag mal, einen nennenswerten Bekanntheitsgrad haben, die sind, vielleicht gibt es wenige Ausnahmen, aber die meisten davon sind mindestens schon 5 Jahre mit Vollgas dabei, mit Konzerten spielen, mit Album releasen, nicht eins und dann 5 Jahre Pause, sondern zack, zack, zack, ja, also einfach alles geben 5 Jahre lang, und so den Eindruck habe ich, wenn man das macht, 5 Jahre, dass man wirklich alles investiert, was man hat, dass man dann auch in gewissen Bekanntheitsgrad zumindest erreichen kann, so, und deswegen habe ich einfach mir vorgenommen, das durchzuziehen. Jetzt sind wir in Jahr 2 oder so, glaube ich. Das Album ist, die erste Single ist letztes Jahr rausgekommen, also jetzt ist das erste Album draußen. Ja, wo geht's weiter?
1: Ihr seid ja auch schon beim Radio jetzt mal gesandet.
0: Ja, ne? War ich schon, tatsächlich muss ich hier sagen, schon ein paar Mal, aber halt bisher immer so kleine Radiosender. Ich warte noch, dass Bayern 3 anruft oder Radio FFH oder sowas und sagen, hey, Andi, wir wollen deinen Song spielen. Ja, genau, aber Es wird weitere CDs geben. Wie gesagt, ich habe es vorhin schon angerissen. Ich habe ganz viele Songs schon produziert und ich über 400 Songs in meinem Leben geschrieben und habe auch schon zusammengestellt, was ich als nächstes, bin mir noch nicht ganz sicher mit der Reihenfolge. Ist eigentlich auch eine gute Überleitung, weil den nächsten Song, den wir jetzt gerne zum Schluss noch spielen würden, der ist nicht auf der Tontherapie-CD drauf, sondern das ist schon mal ein Fernglas quasi in die Zukunft. Das ist der Song, den ich vorhin auch schon erzählt habe, den es in verschiedenen Sprachen geben wird. Vielleicht kommt er aber auch zumindest in der deutschen Version auf das nächste Album. Und das würde dann heißen, ich muss ganz kurz nachdenken.
1: Tontherapie 2.
0: Nein. Lieder von Maulwürfern, Regenbögen, Kapitänen und Kleeblättern. So ungefähr in die Richtung. Und das geht so eher so ein bisschen in die Singer-Songwriter-Richtung. Und genau. Könnte sein, dass das das nächste Album wird. Also ganz genau habe ich mich noch nicht festgelegt. Könnte auch sein, dass wir sexistische und politische Punkrock und Reggae-Songs als nächstes raushauen. Also ich bin noch nicht ganz sicher. Wenn ich meine Managerin, die ich einmal gebucht habe, fragen würde, die würde sagen, mach auf keinen Fall die sexistischen Songs als nächstes. Aber naja, Provokantes kann manchmal auch Bekanntheitsgrad steigern.
1: Ich glaube, du solltest auf dein Bauchgefühl hören.
0: Ne? Ja, der Bauch muss noch ein bisschen wachsen, damit er genug Gefühl hat.
2: Ja, der kann nicht helfen.
1: Aber du hast bewiesen, oder ihr habt auch bewiesen, so im Zusammenspiel Thelema und die Tontherapeuten, es ist eine sehr schöne Herzenssache, die ihr macht, mit sehr viel Engagement und auch diese professionell, das alles so professionell aufzuziehen, das merkt man, da steckt viel Leidenschaft und Energie dahinter.
0: Wenn du das als Mensch aus dem Radiostudio sagst, ihr habt ja hier ständig Bands und Musiker, dann nehme ich das einfach mal als Kompliment an.
1: Danke. Ja, doch. Und ich wünsche dir und euch gutes Gelingen dabei. Ich hoffe, wir sehen uns irgendwann mal wieder. Demnächst, wenn ihr dann tatsächlich
0: auf eurer... Gibt es in Göppingen so eine Arena, so wie die SAP-Arena?
1: Wir bauen die dann noch, ja.
0: Sehr gut.
1: Und vielleicht fahrt ihr ja das nächste Mal dann tatsächlich mit dem Nightliner auf eurer großen Deutschland-Konzerttournee durch die Arenen dann vorbei.
0: Es ist ein bisschen unwahrscheinlich, aber...
2: Bis dahin können wir auch noch ein paar Kneipen
0: spielen. Man darf immer träumen.
2: Machen wir auch immer gerne.
1: Man darf ja träumen. Nee, aber allen Ernstes, also... Es klingt sehr, sehr professionell und sehr gut und auch Inhalt und Musik, die berührt. Und das hat mich gefreut, dass ihr heute hier wart und uns das schön live auch präsentiert habt. Bedanke mich dafür, dass ihr vorbeigekommen seid. Wünsche euch noch gutes Gelingen jetzt auf eurer Straßenmusikertour, dass nicht schon wieder die Polizei euch einen Platzverweis gibt und dass vielleicht mehr als 35 Euro dann schlussendlich in eurem Koffer landet, sodass das Ganze sich auch ein bisschen zumindest 0 auf 0 aufgeht.
0: Das ist genau das, was wir brauchen. Das hast du super schön zusammengefasst. Dankeschön.
1: Ja, gut. Dankeschön. Ihr habt es angesprochen, wir hören noch einen letzten Live-Rauschmeißer und dann hören wir noch einen Titel von eurer CD, beziehungsweise von deiner CD, Thelema,
0: genau.
1: Der Tontherapie-CD, die dann demnächst in Darmstadt die große Release-Party feiert.
0: Genau, wir haben kein Klavier auf unserer Tour dabei, deswegen kann ich den letzten Titel vom Album nicht live spielen, weil das ist ein Stück nur mit Klavier und Gesang. Und der sticht auch ein bisschen hervor, weil er eben sehr, sehr reduziert ist von seiner Produktion. Und deswegen habe ich mir den auch ausgesucht, dass ihr den noch spielt. Ich freue mich darüber. Und jetzt geht's erst nochmal mit einem Nicht-Tontherapie-Song kurz live an die Gitarre.
1: Ja, wir sind gespannt. Der Song, der vielleicht in verschiedenen Sprachen dann irgendwann mal rauskommen wird. Thelema waren das hier bei uns auf der Radiobühne in Form von Andi und der Frank als Tontherapeut dabei. Mein Name ist Olli Schwarz und bedanke mich auch bei unseren zwei Tontechnikern, nämlich bei Max Gründler und dem Jürgen Schambeck für den Ton im Hintergrund. So, und jetzt den letzten Live-Song von Thelema. Bis denn, ciao, ciao.
3: Ja, noch ein, zwei Worte zu dem Song. Er heißt Die Ballade von Captain Lars, zumindest auf Deutsch. die Titel The Ballad of Captain Lars oder so wahrscheinlich, heißt Ballade auf Englisch, Ballad. Genau, und auf Russisch habe ich ihn schon aufgenommen, auf Französisch habe ich ihn schon aufgenommen, auf Englisch auch. Wir spielen ihn heute in Deutsch. Und ich habe den Song in Griechenland geschrieben vor, ich glaube, 3 Jahren, als ich dort überwintert habe. Und er ist also am Meer entstanden. Und ja, wie das Wort Captain schon verrät, geht's in dem Song um Menschen, die auf dem Meer unterwegs sind. Es ist ein Shanty und den spielen wir jetzt.

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0: Das war die erste Stunde Premium Deep Sound, aber keine Sorge, es geht weiter und zwar in wenigen Sekunden.
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0: war die Sendung Premium Deep Sound. Die gibt es übrigens dreimal pro Woche. Wer also noch nicht genug hat, einfach mal in den Sendeplan schauen. Mehr Informationen zur Sendung gibt es unter radiofips.de. Wir freuen uns natürlich auch immer über ein kleines Feedback von euch. Einfach eine WhatsApp schreiben an 07161 914 24 24. Oder wer keine WhatsApp schreiben möchte, kann uns auch gerne eine E-Mail tippen, und zwar an studio@radiofips.de. Dann freue ich mich wieder aufs nächste Mal. Seid mit dabei. Hier geht's mit dem laufenden Programm weiter. Bis dahin, ciao, ciao.
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